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0: Einen wunderschönen guten Morgen, liebe Hörer, mein Conny.
1: Guten Morgen, ihr Lieben. Guten Morgen, Horst.
0: Der Winterman ist wieder da.
1: Der Winterman, ja. Wir haben...
0: Du fröstelst wieder, ne?
1: Ich habe jetzt mal meine Jacke. Ja, ich bin ja auch schon mit einem Rad unterwegs gewesen die ganze Zeit.
0: Das wissen wir doch langsam, dass du mit dem Rad unterwegs bist.
1: Ja, und dann ist das schon mal frisch. Das nützt ja nur alles nichts.
0: Frisch, warm, fröhlich, frei.
1: Ja, aber dann wirst du wach. Das glaubst du gar nicht. Yeah. Wir haben einen wunderschönen Frost... einen wunderschönen frostigen Sommertag oder Herbsttag vielmehr. Wir haben Frost war noch nicht.
0: Ja, noch sieht es ja ganz gut aus, ne? Mal sehen, was der Tag uns noch bringt.
1: Ja, da hinten, wenn wir aus dem Fenster gucken, da ist sogar noch ein bisschen blauer Himmel mit weißen Wolken und hier vorne ist eine graue. Aber das geht ja noch. Na, vielleicht ist es ja bei euch auch so schön.
0: Graue Schaf ist das.
1: Tatsächlich?
0: Ja, klar.
1: Ist so, aber ich bin heute Morgen, ich muss ein bisschen aufpassen, wenn ich lache. Ich habe heute Morgen, ich mache ja immer, das wisst ihr auch hier alle, meinen Frühsport morgens und meinem Schlafanzug draußen. Und da habe ich mir morgen heute irgendwas, ich weiß nicht, es ist ein bisschen aus der Halterung gesprungen bei mir. Ich weiß nicht, da muss ich,
0: nochmal. Die Sicherung wieder reindrücken.
1: Ja, so ungefähr.
0: Ja, meistens ist das so.
1: Also das ist, da bin ich dann vorsichtiger geworden. Etwas, ich denke, bewegst dich erstmal eben ein bisschen nachher.
0: Stell dich nicht wieder so an, Mensch.
1: Stell dich nicht so an, wenn das zwickt. Ich will doch nicht ins Mikrofon jaulen, ist doch also beim besten Willen.
0: Ja, klar. Wenn es vorne juckt und hinten beißt, ne? Weiß ja.
1: Ja, aber das ist ja alles gar nicht ganz so schlimm. Und ihr Lieben, mit euch zusammen zu frühstücken, und dann ist das sowieso schon gleich wieder besser.
0: Frühstücken wollen wir.
1: Ja, das denke ich doch. Ach so, du bist ja auch dabei, stimmt.
0: Würstchen essen wir auch.
1: Würstchen?
0: Ja, machst du keine Würstchen?
1: So auf den
0: Schlitz. Mit Senf und so weiter?
1: Ja, natürlich, aber zum Frühstück.
0: Warum denn nicht? Es geht immer. Würstchen geht immer, finde ich.
1: Ja, dann machen wir
0: Bockwürstchen mit Senf?
1: Ja, können wir ja mal ausprobieren.

0: ein Würstchen mit Senf beschmiert, siehste, weil dir kalt ist.
1: Aber über die Texte früher, da musste man sich das ja erstmal durch den Kopf gehen lassen.
0: Ich wusste nicht schon in den 40er Jahren, dass sie Würstchen mit Senf mögen.
1: Ja, vor allem wenn es kalt ist.
0: Heiße Bockwurst.
1: Ja, wenn es kalt ist.
0: Bockwurst, heiße Bockwurst.
1: Sollte ich vielleicht auch mal versuchen auf dem Weg hierher. Im Winter, wenn es dunkel ist wieder und ich wieder nach Kompass fahren muss, 600 Meter, das nützt nun alles nichts. Nein, aber wir haben ja auch unser Frühstück. Ich hab auch Knäuschen und zwar...
0: Du hast immer dasselbe mit, ich habe immer was Außergewöhnliches hier.
1: Ja, nein, ich habe heute auch...
0: Hedwigs habe ich mit Rosinen.
1: Tatsächlich.
0: Merze ist da, glaube ich, auch drin.
1: Tatsächlich?
0: Merze.
1: Ja, ich habe nämlich gestern, also ich habe die normalen Brötchen, habe ich ja da mitgebracht. Das sind Roggenbrötchen, sag, richtig schöne, nicht? Weil du ja immer so ein bisschen meinen außergewöhnlichen Sachen ein bisschen gegenüberstehst. Und ich habe etwas mitgebracht, das wollen wir wenigstens probieren, ein Stück davon. Ein vietnamesisches Baguettebrot habe ich mitgebracht. Ja, und das ist nämlich aus Reismehl, das ist ganz gesund. Und das hat eine ganz, ganz dünne Kruste und das soll sehr, sehr leicht sein, hat man gesagt. Aber ich habe das mal in der Hand genommen, also es wiegt im Prinzip dasselbe wie das andere. Also das ist nicht das Problem an der Sache. Und ich habe mir, unser kleiner Tisch, der steht voll mit normalem Frühstück. Und Und zwei Scheiben gegrilltes Fleisch, gestern Abend ist was übergeblieben, deswegen zwei Scheiben gegrilltes Fleisch mit einem Hauch, die kannst du aber selber drunter schmieren, ein Hauch Mayonnaise darunter. Und ein Glas Sülze habe ich mitgebracht, ganz wichtig. Also falls
0: Sülze,
1: du
0: jetzt
1: ja.
0: Stütze.
1: Du kriegst aber wieder welche. Erst Bockwurst mit Senf und dann sowas. Nein, aber... Wir werden schon satt werden heute. Wir haben genug im Angebot, ja. Und das wünschen wir für euch auch alle.
0: Tatsächlich.
1: Mit uns zusammen, ja.
0: Den ersten guten Morgen, Gruß haben wir schon. Schönen guten Morgen. Schönen guten Sonnabendmorgen, schreibt er. Wünsche euch beiden Hühner erschrecken.
1: ja, den Spruch kenne ich wohl.
0: Ja? Da ja heute Lynn Andersons Geburtstag gehabt hätte, wünsche ich mir den Titel Rose Garden. Danke und liebe Wochenendgrüße an alle Hörer und vom Gernot aus dem schönen Märkisch-Oderland.
1: Oh, Gernot, wir grüßen dich. Auf jeden Fall. Ja, Lynn Anderson, ja, genau.
0: Richtig. Ausnahmsweise machen wir das mal, ne?
1: Tatsächlich.
0: Kriegst du das so normalerweise schnell? Nur über die,
1: ja,
0: über unsere Adresse.
1: Ja. Aber wenn es so
0: Studio schön... Studio@radioweser.de.
1: Ja, ganz genau, richtig. Und dann werden auch die Wünsche erfüllt.
0: Tatsächlich.
1: Ja, aber dass du das heute machst, finde ich toll. Ja.

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1: Genau, wir sind richtig wach und wir haben auch den nächsten Guten Morgen-Gruß reingekriegt.
2: Die auch schon.
1: Von der Monika, na klar. Einen schönen guten Morgen, Conny und Horst.
2: Guten Morgen.
1: Wünsche euch beiden allen Zuhörern und meinen Schatz einen schönen Samstag. Heute geht's zum Ruhn Kakomark.
2: Oh, ist der in Gang?
1: So. Ja, guck. Schönen Tag und Nachmittag machen. Ach so. Euch auch einen schönen Sonntag. Liebe Grüße, eure Monika aus Nordenham. Bleibt alle gesund, passt euch schön auf euch auf. Das tun wir, Monika.
2: Ja, das wünschen wir dir auch. Und euch auch einen viel, viel Spaß heute beim Roten Kragen am Markt. Da war ich auch schon mal, da habe ich auch Bekannte, ja.
1: Auch
2: ja.
1: Der Thomas hat geschrieben.
2: Tatsächlich. Klar.
1: Einen schönen guten Morgen ins Radioland. Wünsche euch einen schönen Tag, ein schönes Wochenende. Passt gut auf euch auf. Grüße gehen heute an meine Familie und nach Rodenkirchen. Wir sehen uns heute Nachmittag zum Umzug. Umzug gucken.
2: Oh, das ist immer. Umzug gucken ist immer, macht immer Spaß, auf jeden Fall.
1: Sie ziehen also nicht um nach Rodenkirchen, sondern.
2: Du kommst auf Ideen.
1: Ist ja ein Umzug, oder?
2: Ja, da ist Rodenkagen, das ist eine tolle Veranstaltung.
1: Rodenkager Markt, ja.
2: Ja, auf jeden Fall da.
1: Kenne ich von früher her.
2: Ja, bin ich schon oft mit dem Trecker durchgefahren. Naja.
1: Hey, ich habe da gearbeitet.
2: In Rodenkagen?
1: Ja.
2: Tatsächlich?
1: Auf dem Autoscooter.
2: Oh, ach, war auf Veranstaltung gehabt da. Sicherlich auf dem
1: Rodenkager Markt.
2: Ja, sag ich ja.
1: Ja. Eine Veranstaltung gehabt, natürlich was sonst.
2: Nein, ich dachte, du hast in Rodenkirchen heißt das ja auf Hochdeutsch, dass da ein Schützenfest gewesen wäre oder sonst was. Aber Rodenkagen, hast du gesagt, ist richtig. Ja, im Nachhinein habe ich das nachvollzogen, ja, auf jeden Fall.
1: Tatsächlich.
2: Ach, ihr Lieben, das ist so schön. Das ist wieder unsere schöne Frühstücksrunde.
1: Jetzt kommen wir zu unserer neuen Rubrik, die wir ab jetzt haben. Samstagmorgen hat sich wohl herausgestellt, dass das sehr gut ankommt und die vielleicht mehr wach werden, die Leute, die jetzt noch nicht so ganz da sind.
2: Okay.
1: Wir haben jetzt eine neue Rubrik.
2: Mhm.
1: Die kommt jetzt.

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1: Ganz genau, mit Shoot to Thrill von AC/DC.
2: Ja. Richtig.
1: Ja, und der Thomas meint, das ist Metal-Time. Metal-Time, nicht ganz Hardrock würde ich das eher nennen, aber egal.
2: Ja, aber so zum Frühstück erstmal eben.
1: Ich zum Wachwerden, jetzt sind alle wach, denke ich.
2: Pauschal erstmal eben Kaffee geplört.
1: Pauschal,
2: eben. Das ist ja noch aus unserer Zeit, sag ich jetzt mal, als wir noch mit der Mähne geschüttelt haben, aber nicht von links nach rechts, sondern von oben nach unten. Nicht? Das war ja,
1: ja eben,
2: so.
1: Genau, ja. Da ging das noch, ne?
2: Ja, ja. Ja, ich habe heute auch ein bisschen Nacken, aber eben das Schütteln, das ging noch ganz gut.
1: Ja. Wir haben auch von Roland schon einen Gruß reingekriegt. Guten Morgen, das Stur, schreibt er. Die Sonne ist kurz vor 8 aufgegangen hier in Spanien. Kaffee läuft schon durch. Dann geht's ab in den Pool, kleiner Angeber wieder, ne?
2: Das ist ja also beim besten.
1: Pass auf, dass deine Schwimmflügel auch um hast, ne? Nicht, dass du da untergehst, das fehlt uns noch.
2: Ja, ja.
1: Wir brauchen die noch ein bisschen rum.
2: Ja, ja, auf jeden Fall, das ist so.
1: Also pass auf, wenn du da reinkletterst.
2: Ja, ganz genau, richtig. Ne? Und den Kopf immer oben aus dem Wasser halten, das ist ganz wichtig für die Atmung.
1: Genau, richtig.
2: Das ist so. Naja, und liebe Grüße gehen heute auch von uns. Also jetzt, die lieben Grüße kommen natürlich ganz zum Schluss, das ist gar keine Frage, aber fällt mir gerade ein. Erstmal durchs ganze Land und alle, die uns zuhören und auch an Nord- und Ostsee und auch auf die Insel Fehmarn.
1: Fehmarn.
2: Ja, da gehen auch liebe Grüße heute hin. Ja, weil
1: hast du wieder irgendjemand, der dich darum gebeten hat, dich zu grüßen oder was?
2: Nein, nicht. Nein, auf keinen Fall. Nur, ich habe Informationen, dass man uns dort auch hört. Richtig.
1: Und wo hört man uns denn nicht? Das hört mich mehr, mittlerweile hört man uns voll überall, ne?
2: Ja.
1: Ja, ja, genau.
2: Das ist schon faszinierend, wie sich das ausgebreitet hat, ja. Ja, ja, ist denn so, ja.
1: Ist denn so?
2: Ja, es liegt an unserem Frühstück, mein Lieber.
1: Meinst du?
2: Ja, das ist einfach so, ja. Ich genieße das auch. Also man steht ja nicht immer jeden Samstagmorgen so früh auch, aber ich freue mich jedes Mal und ich bin garantiert immer eine halbe Stunde vor Sendungsbeginn bin ich mit dem ersten Fuß aus dem Bett. Und dann muss ich aber Gas geben, ja. Ja, ist denn so. Schönes Ding ist das.
1: Ja. Auf alle Fälle.
2: Ja.
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1: Ja.
0: Leute waren wieder ein bisschen fleißig, haben uns was geschickt in unsere Wunsch- und Grußbox und da haben wir den ersten Kandidaten jetzt, den hat Conny.
1: Ja, die ersten Kandidaten, soll ich dir vorlesen, wer alles geschrieben hat? Wir haben ja eine Auswahl wieder getroffen, richtig. Heiner, Werner, Sandra, Kralle aus Heilshorn haben geschrieben, dann Ronny aus Schiffdorf. Dann Wiebke hat aber nicht geschrieben, woher, schade eigentlich. Dann André, Werner, Miguel, Renate aus Bremerhaven, Cuxland. Und dann haben wir noch André aus Bremen, Mitte. Und mit dem fangen wir natürlich auch an. Also, er bewirbt hier also eine Veranstaltung. Die Veranstaltung war jetzt schon gewesen, das war das maritime Wochenende. Und deswegen brauchen wir da jetzt nicht mehr ganz so viel drüber erzählen. Es hat dir sicherlich viel, viel Spaß gemacht. Und auch schön, dass du darüber geschrieben hast. Ein tolles Wochenende ist das gewesen. Und aber den Musikwunsch, den können wir dir live erfüllen. Das ist überhaupt keine Frage. Und zwar, das ist Chill Richos mit Bremen, meine Stadt.
0: Tatsächlich.
1: Ja, das wollen wir.

Wie die Sterne stehen zueinander. Tag 24, habt's gesehen, das Horoskop. Widder, nimm nicht alles hin, was man dir zumutet. Zeig, dass deine Gutmütigkeit Grenzen hat. Man wird dich deshalb nicht weniger lieben. Du stellst deine Partnerschaft ab und zu in Frage. Vielleicht solltest du die Kommunikation insgesamt etwas verbessern und einmal richtig reden. Stier, brich zu einem Kurztrip auf und schaff dir ein neues Umfeld. Dein Lebensablauf ist zu eintönig. Änder das ganz schnell. Neue Beziehungen können entstehen, aber auch bestehende Partnerschaften werden wieder lebendig. Zwilling, das Universum liefert viel Kraft. Ideal, um dich im Fitnessstudio richtig auszutoben. Aus der Begegnung mit anderen Menschen wirst du Gewinn ziehen. Vielleicht findest du gemeinsame Aufgaben und ziehst Nutzen daraus. Krebs, geh alles in Ruhe und Gelassenheit an und lass das Neue auf dich zukommen. Inspiration hast du genügend. Zu deinen analytischen Strukturen kommt auch eine ziemliche Portion Ehrgeiz und etwas Angefangenes auch zu beenden. Und du lehnst Experimente total ab. Löwe, probier bei kleinen Wehwehchen Alternativmethoden. Ein positiver Aspekt gibt dir bei den Finanzen den richtigen Durchblick. Jungfrau, du bist eifersüchtig und besitzergreifend. Deine Kontrollen nerven manchmal deinen Partner. Die Tatsachen stehen. Jetzt kommt es nur darauf an, wie du damit umgehst. Waage, du hast wieder einmal alles super arrangiert. Hege bloß keine Vorurteile, sondern bleib weiterhin kreativ und charmant und so schwungvoll. Das wirkt ansteckend. Skorpion, du wirkst sehr dominant, verschreck damit deinen Partner nicht. Auch als Single könntest du dich ruhig etwas sanfter geben. Du und dein Partner seid ein eingeschworenes Team. Angriffe von außen, die verpuffen. Schütze, es ist jetzt eine Zeit der harmonischen Entfaltung deiner Fähigkeiten. Du kommst auf allen Gebieten des Lebens stetig und merkbar voran. Du solltest Pläne für die Zukunft schmieden, aber auch den Zufall mitspielen lassen. Es werden sich noch genügend Chancen auftun. Steinbock, Achtung, denk an die Suchtfalle, besonders beim Alkohol. Da du dein Licht nicht unter den Scheffel stellst, ist ja ein Lob mit Sicherheit gewiss. Wassermann, triff deine klaren Entscheidungen, ehe es ein anderer tut. Setz nicht auf Perfektionismus, das könnte eher hinderlich sein. Fische, es gibt in deiner Umgebung einen Menschen, der dir sehr wohlgesonnen ist. Schau dich um und du wirst ihn entdecken. Plötzlich kehrt Ruhe in dein Liebesleben ein und du kannst es gar nicht so recht glauben und witterst hinter jedem Baum einen Störenfried.

0: Naja, der gute Michael Jackson, Heal the World, hier beim Radio-Frühstück. Schönen guten Morgen.
1: Guten Morgen, ja, auf jeden Fall. Nicht? Und wenn man schon mit AC/DC morgens geweckt wird, ja, dann kann man sich auch den Hörer ans Ohr halten.
0: Ans Ohr halten.
1: Ja, ja. Und dann sich von uns in den guten Morgen flüstern lassen, auf jeden Fall.
0: Flüstern.
1: Schön. Ja, wir können auch anders, nicht, mein Lieber. Ich sag dir das. Horst, der hat Sachen auf Lager, du, das wüsstest du ja gar nicht. Ja. Aber wo ich gestern Abend einkaufen war, weißt du, wo ich mein vietnamesisches Baguette gekauft habe, da.
0: Hast du das wieder umsonst gekriegt, das nicht?
1: Nein, das habe ich nicht umsonst gekriegt. Meinst du, die haben mich gebeten, das mitzunehmen?
0: Bevor das in die Tonne geht, kriegst du das lieber.
1: Ja, beim besten Willen. Nein, und immer wenn ich eingekauft habe, dann gehe ich noch eben durch das Regal da durch.
0: Durch ein Regal geht er durch.
1: Durch den Gang zwischen den Regalen gehe ich dann durch. Und also, weil ich doch meinen Wawors immer noch eine Kleinigkeit mitnehme, weil die wissen genau, wann ich einkaufen gehe.
0: Knabberstange.
1: Ja, so eine Knabber, so Kleinigkeiten. Und gehe ein Regalgang weiter und komme dann noch beim Toilettenpapier vorbei. Nicht? Da ist ein Gang weiter da vorne. Und da bin ich stehen geblieben. Da habe ich gesagt, das kann nicht angehen. Also, Klopapier. Also das musst du dir vorstellen. Und zwar von irgendeiner Firma, ist ja ganz egal. Jedenfalls war das die Premium-Ausführung und sollte 10 Euro kosten. 10 Euro.
0: Ja. Yeah.
1: Alter, das ist doch für den Arsch. Das kannst du doch vergessen.
0: Ist für den Arsch, ja.
1: Nicht, das ist doch, mein Gott nochmal.
0: Manche mögen es eben nur weich.
1: Meinst du?
0: Ja, klar.
1: Ja,
0: aber nämlich so wie du eine alte Zeitung oder was, das ist egal denn, ne?
1: Nee, da hast du aber einen schwarzen Hintern von daher.
0: Ja, das siehst du ja nicht.
1: Das war früher auf dem alten Plumpsklo, bei uns auf dem Bauernhof, da hing auch immer die Zeitung. Aber das ist ja eine andere, wenn wir jetzt nicht ver... Nicht? Aber das ist ehrlich, du. Und da waren Geldscheine aufgedruckt und all sowas, nicht? Aber, ja gut, den hast du jetzt schon erstmal mit Kohle in den Moors abgewischt, du.
0: Ja, das hat was.
1: Hey, du, es gibt Sachen, da fällt dir nichts mehr ein, du. Alles gut, du. Ja. Ach, nee. Also, Sachen gibt's.
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hier, das ist das Oktoberfest in München. Da sind so ganz viele Menschen in riesigen, stickigen Zelten und die wollen feiern. In diesen Zelten, da laufen so Frauen mit ganz großen Brüsten, die ganz fest in so einem Kleid zusammengeschnürt sind. Dirndl nennt man das. Die Frauen mit den festgeschnürten Brüsten bringen große Gläser mit dünnem Bier an so Tische, wo die Menschen dran sitzen. Manche von den Menschen tanzen auch auf den Tischen zu so komischer Musik, brüllen rum oder hauen einfach ihrem Tischnachbarn ein Bierglas auf den Kopf. Das finden die lustig. Andere wiederum versuchen, die großen Brüste anzufassen. Und wieder andere ziehen sich sogar nackt aus. Klingt komisch, ist es auch. Und weil die Menschen zwischendurch auch mal Hunger kriegen, bringen die Frauen mit den großen Brüsten immer wieder ganz fettiges Essen. So ab 12 Uhr mittags kippen dann die ersten betrunken um und werden auf so extra Bahren abtransportiert. Die, die noch alleine nach Hause kommen, haben am nächsten Tag ganz doll Kopfweh und gar kein Geld mehr. Und trotzdem freuen sie sich schon wieder aufs nächste Oktoberfest in München. Komisch, was?

0: Schubschubsang. Ob das ihren Stur behalten, wenn man schon so heißt, ne? Ja.
1: Den Schmellermanner.
0: Den Stuhl, ja.
1: Ja, ganz genau, richtig, ja. Anne Werner, Miguel Renate aus Bremerhaven, Cuxland. Seid gegrüßt, ihr meine Lieben, auf jeden Fall. Ihr habt euch einen Titel gewünscht, und zwar von Wolfgang Petri, und der heißt Morgengold. Das ist ja toll. Und daraus schreibt ihr: Jede einzelne Falte ist hart erarbeitet und zeigt, dass wir viel erlebt haben. Ja? Danke, danke für den schönen Song. Er trifft genau ins Schwarze. Wir alle wünschen euch von Herzen Gesundheit. Und das ist das Allerwichtigste. Genau, das ist das Wichtigste.

0: Ja, Wolle Petri, ne? Morgengold, ja. Morgengold. Hört sich an wie eine Margarine oder so, ne?
1: Wie eine Margarine.
0: Margarine, ja.
1: Wo du das gerade
0: sagst. Morgengold.
1: Ja, ja.
0: Schmier uns eine.
1: Aber ich glaube, seine Lieder, die sind unzerstörbar, nicht? Also die kannst du ja immer wieder
0: ja,
1: spielen.
0: Ja, klar.
1: Ganz egal wie.
0: Er bleibt immer noch dabei.
1: Ja, nicht? Und weißt du, was neulich in einem Gespräch jemand zu mir gesagt hat? Wir haben ein wissenschaftliches Gespräch geführt mit allen drum und dran.
0: Tatsächlich?
1: Und ja, und dann hat er zu mir gesagt, weißt du, was du mal machen solltest? Ich sage, nee, wieso, was soll ich denn mal machen? Du musst mal jeden Morgen einen Esslöffel Olivenöl in Kaffee tun.
0: Olivenöl?
1: Ich sage, was? Olivenöl in Kaffee, einen Esslöffel voll. Ich sage, warum das denn? Ja, so, das ist gut gegen Verkalkung. Ich sage, ja, was hat das denn mit mir zu tun? Da reden wir später nochmal drüber. Und er sagt auch, das bringt das Gedärm aufs Trab.
0: Tatsächlich.
1: Auch auf den Trab, ja. Er sagt, jeden Tag ein Ei legen und sonntags auch mal zwei. Und dann klappt das auch wieder. Naja, und ein buttriges Aroma kriegt der Kaffee denn auch, hat er gesagt. Ich so, naja, wer es braucht. Aber versuchen kann man es ja mal.
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0: Ja, gibt es hier eigentlich auch mal einen Wetterbericht oder was?
1: Das Regionalwetter für Bremen und Bremerhaven und umzu.
2: Ja, frisch ist es geworden, das haben wir schon festgestellt.
3: Ne? Ja, ein bisschen kratzegrau ist nur geworden, ne? Also der blaue Himmel hat sich ein bisschen zurückgezogen jetzt, aber naja.
2: Winter bekommen.
3: Ja, und irgendwann wünscht sich die Schifffahrt auch mal wieder ordentlich Regen, dass sie ein bisschen wieder Wasser unter den Kiel kriegen, ne?
2: Genau, richtig.
3: Und was sagt das Wetter von heute?
2: Wir gucken bei Wettercom vorbei, und das steht: in Bremen ist der Himmel am Morgen bedeckt. Das haben wir auch gesehen. Ja. Die vereinzelten leichten Schauern bei Werten von 11 bis 15 Grad. Darüber hinaus ist es am Nachmittag und am Abend stark bewölkt, Temperaturen von 16 bis 20 Grad. In der Nacht überwiegt sich die Bewölkung deutlich bei Werten um die 13 Grad. Das ist alles zu frisch, ne?
3: Ja, brauchst das Fenster nicht mehr groß auflassen, ne?
2: Nee, das nicht.
3: Ja.
2: Wir gucken rüber nach Bremerhaven, da ist es auch am Morgen stark bewölkt und vereinzelt leichter Regen bei Werten von 13 bis 17 Grad. Später ist es eher sonnig als bewölkt bei Werten von 18 Grad. Am Abend überwiegt in Bremerhaven die Bewölkung bei Temperaturen von 13 bis 17 Grad. Nachts wechseln sich Wolken und selten klare Abschnitte bei Tiefstemperaturen von 12 Grad aus.
3: Ist an sich ja gediegen normalerweise bei so kalten Temperaturen, dass das auch schon hier und da mal ein bisschen schauert. Müssen ja kleine Schauer sein.
2: Ja, klar.
3: Kann ja sonst nicht angedacht, ne? Ja, richtig.
2: Bio-Wetter fehlt noch. Ja, mal gucken. Die aktuelle Witterung beeinflusst das Befinden vieler Menschen.
3: Ja.
2: Die gereizte Atemwege machen Asthmatikern zu schaffen, während Infekte der Atemwege häufiger auftreten. Hinzu kommen Narben und Phantomschmerzen, Herz und Kreislauf müssen sich der Wetterlage anpassen und ein hoher Blutdruck macht sich bemerkbar. Ein beklemmendes Engegefühl im Sinne von einer Angina pectoris kann auftreten.
3: Oha.
2: Was immer mit Angina pectoris herum?
3: Ja, weiß ich auch
2: jede
3: nicht.
2: Woche immer.
3: Ja, vielleicht liegt bestimmt am Wetter.
2: Ja, muss wohl sein. Guck mal, am Sonntag, die aktuelle Witterung beeinflusst das Befinden vieler Menschen. Die Belastung der Atemwege nimmt spürbar zu, die Luftmasse hat Rheumaschmerzen in Gelenken und Gliedern zufolge. Auch alte Narben und Phantomschmerzen können sich wieder melden. Bei Föhn verstärkt sich die Beschwerden deutlich. Empfindliche Menschen spüren ihn schon Stunden vorher. Ein Wärmeschutz der betroffenen Stellen kann Linderung bringen.
3: Ja, kannst du mal sehen. Wenn das warm ist, dann ist meistens alles in Ordnung. Und wenn der Herbst und der Winter anfängt so langsam, dann kommt die ganze, da kommt eine ganze Kehl-Ude-Ecke.
2: Weißt
3: du
2: Bescheid?
3: Was sagst du?
2: Was machen dagegen?
3: Nö, nix. Gar nichts. Nö,
2: was gar nichts gegen,
3: das Beste draus machen, ne?
2: Das sowieso.
3: Würde ich auch sagen. Naja, dann lass uns mal fleißig weiter aus dem Fenster gucken. Und wenn es denn regnet, dann gehen wir auch noch da.
2: Ah, klar.
3: So, Muck, wieder.
2: Genau.

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1: Um 9:04. Schönen guten Morgen, liebe Autofahrer. Ich habe eine Meldung für euch in Bremen. Die Bruck-Hochdinger Landstraße ist zwischen Stromerstraße und Hochding wegen großer Grünpflege. Bis ca. 14 Uhr gesperrt. Ansonsten habe ich nichts weiter. Wünsche allen unterwegs gute und sichere Fahrt. Wo es geht, kommt gut durch. Natürlich am besten mit uns. Einen schönen guten Morgen.

0: Portable Radio, das Ganze von Cloud aus den 70ern.
1: Ja, 70er, ja.
0: Hört man gar nicht so oft diesen Titel. Den habe ich mal rausgesucht aus dem Album von Cloud.
1: Ja, richtig. Eine Frauenband war das, ja.
0: Genau, richtig. Und wir haben den nächsten Guss aus der Gussbox.
1: Schmädels dabei, auf jeden Fall. Siehst du, die Wiebke hat uns eine Mitteilung zukommen lassen.
0: Wiebke.
1: Leider Moin, Gottes Wiebke. Nicht geschrieben. Vielleicht schreibst du uns ja nochmal, von wo du uns geschrieben hast. Richtig. Siehst du wohl. Und sie schreibt: Moin und danke für euer Radio machen. Oh, das machen wir aber gerne für dich.
0: Sie kann aber auch schreiben, wo sie uns gehört hat.
1: Ja, ja, von wo sie uns gehört hat, auf jeden Fall. Das ist ganz wichtig. Und einen Musiktitel wollen wir dir natürlich auch gerne erfüllen. Und zwar heißt er Sonne, Wind und Wellen von Romy Lee.
0: Tatsächlich?
1: Ja, jetzt bin ich aber gespannt, weil den Titel kenne ich auch noch gar nicht.
0: Kennst du nicht?
1: Nein.
0: Sonne, Wind und Wellen kennst du nicht?
1: Doch, Sonne, Wind und Wellen kenne ich schon. Aber direkt jetzt von Romy Lee, das habe ich noch nicht. Ich bin ganz gespannt. Hören wir mal rein.
0: Okay.
1: Ja.

0: Sonne, Wind und Wellen.
1: Ja, ach, das sind so Titel, wo man sich einfach mal hinsetzt und einfach mal wirklich die Lausche aufmacht und zuhört und versucht.
0: Man sollte eigentlich immer zuhören bei unserer Sendung.
1: Ja, natürlich. Ich rede jetzt ja auch im Allgemeinen davon, nicht? Aber wie viele Musik läuft ja im Hintergrund auch? Und ja, man hört da was, aber ja Gott, wenn es aus ist, dann merkt man es. Aber wenn es an ist, hört man auch nicht viel mehr.
0: Nicht? Nee?
1: Ist also, aber was ich an sich sagen wollte, das ist an sich. Und zwar, es gibt ja so, wenn du ins Telefon reinguckst, ne?
0: Gucken.
1: Ja,
0: also. Du nimmst das auseinander und dann guckst rein, oder was?
1: Nein,
0: die. Kennst du ja gar nicht aus mit der Elektronik.
1: Auf dem Bildschirm da vorne.
0: Ach so.
1: Vor.
0: Vorne vor.
1: Ja, ich habe neulich, wie heißt das noch? Smartphone heißt das. Weißt du, die neuen Telefone da, oder sind ja auch schon alt. Da haben wir mal. Ja, ich komme aus dem letzten Jahrhundert, mein lieber Freund. Ich bin mit der Sanduhr groß geworden. Also, ist denn so? Nein, und da haben wir Werbung. Per Zufall kam ich da drauf. Und zwar aus Werbung. Werbung aus den 50er und 60er Jahren.
0: Ja.
1: Da, nicht? Und das waren ja richtige kleine Geschichten, Filme. Ich glaube, da haben die auch gar nicht auf die Uhrzeiten geguckt. Also wie lange dieser Film läuft und alles. Und wenn du heute so siehst, das sind ja alles nur noch Sekunden. Nicht? So schnell kannst du ja bald gar nicht gucken. Da ist die nächste Werbung schon wieder an der Tour.
0: Ja, nicht? Genau,
1: und,
0: richtig.
1: Und
0: nur noch Werbung zeigen.
1: Ja,
0: natürlich auch.
1: Und da habe ich gesagt, weißt du was, das gucken wir mal abends. Und dann haben wir uns abends bei mir vorm Fernseher gesetzt. Und dann habe ich, ja, ich kann mit dem auch ins Internet rein. Ich kann das.
0: Tatsächlich?
1: Ja, ich habe da so eine Tastatur, cool, und da muss ich raufdrücken und dann geht das. Und dann haben wir diese alten Filme geguckt, nicht? Ob das von
0: Schwarz-Weiß, ne?
1: Von, Nee, Farbe war das auch schon zum Teil.
0: Tatsächlich?
1: Ja, aus den 60er, 70er Jahren. Nicht? So, aus Gewürze haben sie da beworben und Backmischung und was nicht alles. Und also, und das alles so herzig, so geschichtenformmäßig und ein bisschen lustig, dass du auch einfach zugehört hast.
0: Zu der Zeit war ja noch Zigarettenwerbung erlaubt.
1: War ja auch noch erworben, ja. Wenn nicht, wo mal einer durch die Decke gegangen ist oder sonst irgendwie was da. Ja. Also, du liebes bisschen, ja. Aber heute, du musst ja so schnell sein. Vielleicht sind die jungen Gehirne ja schneller als meine. Aber ich habe manchmal den Eindruck, du fängst gerade an, guckst irgendwas und im nächsten Augenblick ist schon wieder was anderes, nicht? Das ist für ältere Leute auf jeden Fall sehr anstrengend.
2: Dieser Typ mit seiner Moderation macht mich noch völlig wahnsinnig.

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1: Mit DJ Mox und ja, Achmed.
2: Ja, das ist auch so ein Lied vom Oktoberfest, habe ich bald gesagt.
1: Richtig.
2: Man muss ja nicht immer alles auf Texte beziehen oder sonst irgendwie was.
1: Es ist ja einiges los an diesem Wochenende. Ja. Rumkackermarkt ist und bei uns im Stur ist natürlich auch die große Veranstaltung morgen, unser Bauernmarkt, der findet morgen statt.
2: Ja, ganz genau, richtig.
1: Also wer da sich den Bau vollhauen will, der kann da gerne sich vollhauen.
2: Ja, da gibt's
1: leckere Sachen.
2: Leckere Sachen, du, von Puffer und weißt du, auch alles, was früher so in den Küchen von den Bauernhöfen gebacken wurde. Und dieses,
1: auch Süßes.
2: Auch alles, nicht? Und da sind viele kleine Händler, die was anbieten da, nicht? Also vom Rasenmäher bis zur Bockwurst und sonst irgendwie, also alles. Musik wird gespielt oben vom LKW-Anhänger runter. So richtig schön. Ein Dorffest ist das. Und das wirklich, also wer die Möglichkeiten hat, das ist schon das Herkommen wert.
1: Auf jeden Fall.
2: Ja.
1: Auf geht's.
2: Ja.

0: Olle, olle, olle. Tiroler Partymänner sind das. Heute Nacht ist Schützenfest.
1: Tja, und jetzt müssen wir, weil wir ja nun immer Polonaise hier um den Frühstückstisch gemacht haben, müssen wir uns immer gleich mal wieder
0: ausruhen, ausruhen.
1: Kriegen wir unseren Kaffee gar nicht mehr alle hier, du.
0: Ist denn so? Ist von dem Luftzug ganz kalt geworden schon.
1: Also ich sag dir, das ist der Chris ja Rücken von zuletzt. Also erstmal hinsetzen, das ist ja ganz, ganz wichtig.
0: Ah, Mann.
1: Ja, herzlich weiter. So, jetzt kommen wir wieder zurück. Aber weißt du, ja, und weißt du, wenn ich feiere ja wahnsinnig gerne. Aber es gibt aber auch Momente, da bin ich mit mir ganz alleine und da rede ich auch gerne mit mir. Habe ich das schon erzählt? Ja, ich führe gerne Selbstgespräche. Allein aus dem Grunde, weil mir denn keiner...
0: Duzt du dich denn schon?
1: Ja, ja, ja. Und vor allen Dingen aus dem Grunde, denn quaddelt mir auch keiner rein. Das ist ganz wichtig, denn kann ich mich nämlich selbst von irgendwas überzeugen und das ist wichtig. Weißt du, und dann sitze ich ja, also in mir... Ich sitze ja mit meinen Leuten in mir, sitze ich ja. Und in mir?
0: Ja, richtig.
1: In mir, weißt du, wie die beiden heißen?
0: Nee.
1: Die heißen Ying und Yang.
0: Tatsächlich?
1: Ja, habe ich gelesen. Die sind in...
2: Du! Ja? Ich rede mit mir selbst.
0: Ich doch auch.
1: Ja, ich auch. Ja, nicht? Und Ying...
0: Muss man ab und zu sein, ne?
1: Ja.
0: Genau.
1: Das kommt aus der chinesischen Lehre, habe ich mir sagen lassen. Ying und Yang, und die sitzen in einem drinne. Ja, nicht? Ying... ist nämlich die Dunkelheit...
0: Von Yang.
1: Nee. Ying ist die Dunkelheit und die trügerische Ruhe. Also so wie das Weibliche, muss ich ungefähr vorstellen, nicht? Und Yang ist so wie ich. So Sonne, Herrlichkeit so und Wärme geben und so Männlichkeit und so. Und die müssen alle an einem Tisch sitzen, nicht? Und dann kann die auch ruhig mal die Kette ablaufen. Das ist nichts.
3: Männer.
0: Und jetzt haben wir noch einen aus der Wunschbox.
1: Ja, einen aus der Wunschbox. Aus Schiffdorf kam ein Papier zu uns. Und zwar, der Ronny hat uns das...
0: Moin, Ronny.
1: Und zwar, er schreibt... Oh, das finde ich aber ja nett. Ihr seid das Beste. Danke an euch. Und kein Frühstück und kein Wochenende ohne euch. So, jetzt erstmal 4 Kaffee und dann Prost. Siehst du, und dann wollen wir dir deinen Musikwunsch auch erfüllen. Und zwar Gujosh Project mit... Infinity.
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0: Infinity. Manamana. So, der letzten jetzt für heute.
1: Ja, ganz genau da.
0: Irgendwann ist immer einer der letzte.
1: Heiner, Werner, Sandra, Kralle aus Heilshorn. Grüße nach Heilshorn hier von uns aus hier.
0: Ja, moin.
1: Aus Stur auf jeden Fall. Und die haben geschrieben vom 2. bis 4. Oktober, ich muss das jetzt mal ganz drastisch abkürzen, Bürgerfest in Bremen, viele Stärken, ein Land steht da genau. Und ein genauer Plan von dem ganzen Kram ist natürlich im Netz. Das ist richtig, das können wir nicht
0: Tag
1: alles wollen.
0: Einheit ist damit gemeint.
1: Ja, das ist das. Und da ist richtig viel los in Bremen. Und bitte im Netz erkundigen, das können wir nicht alles machen. So, alles klar. Und dann, also ursprünglich ein Dorf ist eine Ortschaft im Stadtgebiet von Osterholz-Scharmbeck im Landkreis Osterholz. Das ist Heilshorn. So, und einen Musikwunsch habt ihr auch. Welcher denn ist von Marius Müller-Westernhagen der Song Freiheit?

0: Genau.
1: Ja, das ist das Einzige, was zählt. Das ist
0: Freiheit, Westernhagen.
1: So. Ja. Nicht? Und wenn man sie hat, dann soll man sie sich auch nicht wieder kaputt machen. Nicht?
0: Nee.
1: Der ist ja auch selber schuld, das ist ja auch so. Habe ich dir eigentlich schon erzählt? Oh, ich brutzel mir ja immer so gerne mein Essen selber. Nicht?
0: Tatsächlich?
1: Ja, ehrlich, du. Ich mache viel Pfanne. Also ich mache viel auf der Pfanne.
0: Spiegelei, ne?
1: Ne, ich mache viel auf der Pfanne und so. Nicht? Und das ist also beim Besten.
0: Auf der Pfanne?
1: Ja, und im Backofen auch. Und ja, im Backofen auch. Und ich... Du sollst das nicht immer ins Lustige ziehen, wenn ich das sage. Ich kann das doch nicht anders. Naja, und hier im Backofen. Und ich kann Fischstäbchen. Ja, habe ich jetzt auch schon gemacht.
0: Kannst du, tatsächlich.
1: Ja, also heiß machen denn, nicht? Und Bratwurst mit Mettbälle. Und was habe ich denn sonst noch gehabt?
0: Bockwurst.
1: Ja,
0: Bockwurst kann man auch kochen, ne?
1: Resthähnchen von gestern.
0: Resthähnchen?
1: Ja.
0: Was ist das denn für ein Hähnchen?
1: Also, nee, von gestern. Das habe ich nochmal warm gemacht. Und
0: wie machst du denn das warm?
1: Alles so hochwertige Sachen. Dann mache ich den Backpapier drunter und das soll ja auch klappen. Und das, bloß das olle doofe Fett immer, das kannst du ja vergessen. Nicht? Das versaut dir ja den ganzen Backofen da. Und ich kriege die so einen blöden Propeller immer nicht ausgeschaltet. Denn ich weiß gar nicht, wie das geht. Aber so, ach du, also und das Saubermachen ist echt ein Problem, muss ich ganz ehrlich sagen. Du. Aber für Rentner mit Rücken ist das die schlimmste Strafe. Du. Es gibt für jeden Scheiß gibt's eine App. Nicht? Nur eine Ofensaubermacher-App, die gibt's nicht.
0: Es gibt doch selbstreinigende Backöfen.
1: Ja, das muss man
0: auch. Es gibt auch welche, die in höherer Region eingebaut.
1: Tatsächlich?
0: Natürlich.
1: Da jedenfalls habe ich Ausschimpfe von meiner Tochter gekriegt und die hat gesagt, du Papa, also beim besten Willen. Und dann habe ich das alles da rausgefummelt und hatte ich hinterher kaputte Finger. Und die Ulle scheuert mich und die tut so weh. Und dann habe ich mir die Blumensprühflasche geholt und mit klares Wasser nachgespült. Und das hat ganz gut funktioniert, muss ich ganz ehrlich sagen. Ja.
0: Natürlich.
1: Ja, und hinter den Schienen und alles. Nicht? Und jetzt ist Platz.
0: Jetzt ist Platz.
1: Ja, dann habe ich alles nochmal nachgewischt. Nicht? Und das mache ich jetzt immer gleich sauber. Das geht viel, viel schneller. Das ist aber eine Erfahrung. Das
0: meinst du?
1: Ja, ganz genau. Aber das war schon so, muss ich sagen. Ja.

0: James Holzman. Can't take my eyes off you.
1: Man kann das ja schon nicht mehr als Frühstückssendung bezeichnen, sondern als Frühstücksparty-Sendung hier bei uns, du.
0: Party. Frühstücksparty, ja, warum nicht?
1: Oh, das gefällt mir, das gefällt mir. Und dann kann das Wochenende. Kennst du im Übrigen das Gegenteil von den Worten Japanisch? Japanisch?
0: Nee.
1: Nein, entspannt.
0: Hä? Soll das denn sein?
1: Dann musst du mal Öl in Kaffee tun, vielleicht hilft das denn.
0: Öl in Kaffee.
1: Ist gut.
0: Brauchst du die Fettaugenbrust rum, hä?
1: Ich sag dir das. Japanisch, nein, entspannt. Ist doch ganz logisch, oder? Das ist denn so.
0: Ja, du wieder.
1: Ach du.
0: Hast du auch deinen Müllkalender gefunden wieder, ne?
1: Mein Müllkalender? Wieso das denn?
0: Du findest da immer welche Sprüche drauf, da.
1: Mein Müllkalender, der piept jetzt sogar.
0: Der piept?
1: Ja, weil ich neulich vergessen, ich habe den Mülleimer an die Straße geschoben und da hat der Müllwagen Winke-Winke gemacht. Ja, es war...
0: War zu spät, oder was?
1: Es war nicht sein Fehler, es war mein Fehler. Ich war zu spät, ja.
0: Ganz Wie kann das denn passieren?
1: Ja, weiß ich nicht.
0: Weißt du nicht?
1: Weiß nicht, also, ja, Gott, ist denn so. Es ist Wochenende und da freuen wir uns drauf und überall, wo eine Festivität ist und hier in Stur auch und das wird ganz schön. Die Maschinen, alte Maschinen werden vorgeführt.
0: Du bist auch eine alte Maschine, bist du da auch, Mensch.
1: Oh, ich werde
0: auch. Du bist das Letzte.
1: Ja, ich weiß, ich will.
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0: aus Torrevia. Torrevia, ganz genau. Liebe Grüße nach Torrevia zu unserem guten Freund.
1: Espanol.
0: Roland, ganz genau. Und alles, was um dich herum ist. Ja, ganz genau. Habe ich das jetzt gut gesagt?
1: Das weiß ich nicht, tatsächlich.
0: Also, ihr Lieben, wenn ihr uns mal schreiben wollt, ja?
1: Genau, richtig.
0: studio@radioweser.de, da könnt ihr eure Musikwünsche und wenn ihr uns was zu sagen habt, mal aufschreiben. Aber bitte, bitte kurz und ganz kurz, weil unsere Sendezeit ist immer begrenzt. studio@radioweser.de. Und den Spruch des Tages habe ich auch noch. Und zwar, welcher denn lautet?
1: Yeah?
0: In guten
1: Zeiten. Ist das schon gehen oder was?
0: Nein, das ist der Spruch des Tages. Was habe ich denn da gemacht? Nein, liebe Grüße habe ich doch da. Also,
1: der
0: liebe
1: Spruch
0: Grüße
1: des Tages wolltest du
0: nein,
1: vorlesen.
0: Nein, wollte ich nicht. Liebe Grüße an viele Leute, die es geschafft haben, mit einem großen Haufen Disziplin etliche Pfunde abzuspecken, um sich selbst einen großen Gefallen zu tun. Ganz großen Respekt. Ja, ich bin ein bisschen durcheinander.
1: Speck.
0: Ich mache ja...
1: Gebratenen Speck mache ich auch.
0: Ich mache ja einen Esslöffel Öl in den Kaffee. Ich hab's verstanden. Ja, alles gut. Nicht? Das ist ja gut gegen Verkalkung.
1: Gegen Verkalkung?
0: Ja, ist das
1: wir
0: auch
1: verkalkt
0: gut.
1: Werden.
0: Ja, ich weiß das auch noch nicht. Wir reden später drüber.
1: Echt?
0: Ja, das machen wir.
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0: Janet Jackson. Oops now.
1: Oops.
0: Oops. Genau, oops.
2: Oops. Oops, ganz genau, ja, das ist schon.
3: Ich habe die Schnauze voll.
0: Ja, das stimmt, ja, langsam. Ja.
2: Horst, was ist denn? Hast du einen Kaffee alle oder was?
0: Ja klar, hast du alle.
2: Na,
0: du
2: ich,
0: nicht?
2: Nee, ich koche keine Kaffee mehr, das mache ich nicht mehr.
0: Du machst sowieso keinen Kaffee, mache ich immer.
2: Ja.
0: Und der ist aber pünktlich fertig, mein Lieber.
2: Ja, der ist jedes Mal, also in den ganzen, weiß ich, 15, 16 Jahren ist nicht einmal der Kaffee zu spät gekommen.
0: Nee, das richtig. Muss das so sein.
2: Das muss ich also sagen, da bist du also sehr, sehr präzise und der Kaffee hat jedes Mal gut geschmeckt.
0: Ich habe dir den Besen da schon hingestellt.
2: Ja, ich weiß das. Da bist du auch sehr konsequent.
0: Ja, klar.
2: Muss ich sagen. Das ist Arbeitsteilung vor dem Herrn. Aber ich finde, das ist in jeder guten Beziehung ist das einfach so.
3: Schluss mit lustig. Ich habe die Schnauze voll.
0: Du weißt Bescheid?
2: Ja, es ist so. Ich schwing den Besen gleich so, dass es hier nur so qualmt. Ich sag dir das so. Also wirklich, du. Ja, das ist denn einfach so. Ja, ja, ja. Und auch für die vielen süßen Zucker, fleißigen Zuckermäuse in diesem Land.
0: Zuckermäuse.
2: Ja, da habe ich gleich auch noch eine Information. Also an alle süßen Zuckermäuse, die fleißigen und deren, die ihnen nachlaufen, ja. Da habe ich nämlich noch den Spruch des Tages.
0: Den wolltest du dir vorhin schon erzählen.
2: Ja, aber du hast mich doch davon abgehalten.
0: Ja, außerdem
2: war ich war an der Zeile falsch.
0: Das hättest du jetzt nichts mehr.
2: Ich war an der Zeile falsch. Entschuldigung, bin auch nur ein Mensch. Ja, ich nehme einen Löffel Öl. Also, der Spruch des Tages.
0: Rizinusöl bitte.
2: Ja, gerne. In guten Zeiten Händchen halten, das können wir alle.
0: Natürlich.
2: In schlechten Zeiten nicht loslassen, ist das, was zählt.
0: Ja, dann holst du dir aber schnell Krankheiten weg, du. Sollte man nicht machen.
2: Warum soll ich mir die Krankheiten wegholen? Das ist doch nur das, dass wenn man etwas Gutes macht, kann man das zusammen machen.
0: Ach,
2: aber
0: genau.
2: Wenn man durch einen doofen Lebensabschnitt geht, dann muss man sich in vielen Fällen, wenn es denn möglich ist, auch festhalten und sich gegenseitig wieder auf die Beine stellen. Ne? Genau, so wie wir das beide hier im Studio machen. Ne? Du machst Kaffee und ich mache sauber.
0: Ja klar, genau richtig.
2: Deswegen habe ich ja meinen Backofen auch alleine sauber gemacht. Ist so.
0: Wenn der Conny sucht morgen, der wird irgendwo bei Pocherstand sein oder bei Knipp.
2: Nein,
0: oder was, oder bei Bratwurst, da findet ihr ihn morgen hier bei uns am Bauernmarkt.
2: Ich erkläre alte Landmaschinen so ein bisschen, wie die funktionieren.
0: Aber wann geht das los? Morgen ab 10 Uhr, glaube ich, ne?
2: Ja,
0: der Start.
2: Genau. Oh, ja, ja, ja. 10, 11 Uhr, so um die Dreh jedenfalls. Ja, ja, genau.
0: Ich meine
2: 10 Uhr. 10 Uhr. Ja, ja, ich glaube schon, ja. Alles
0: wunderschönes Wochenende für euch da draußen. Wir kommen wieder nächste Woche mit einer neuen Ausgabe vom Radio Frühstück. Ihr werdet auch wieder kommen, denke ich mal. The Voice, die Stimme aus Stur, immer wieder Conny Heidmann.
2: Macht einen Musikwunsch mal Verdruss. Horst weiß, wo man ihn suchen muss.
0: Richtig.
2: Ja, Musik und Technik, Horst Reimers. The Real One, der einzigste Wahre.
0: Genau, wir sagen tschüss.
2: Bis dann.
0: Tschüss.

0: Studio Daniel Bornberg. Schönen guten Tag. Aus einem Vierkampf ist ein Duell geworden. Heute entscheidet sich, wen Deutschland ins Rennen um Olympia schickt. Als leichter Favorit gilt die Bewerbung aus München, Colin Mock.
1: Ja, die war von einer Kommission des Deutschen Olympischen Sportbunds als geeignetste eingestuft worden, aber nur ganz knapp vorm Konkurrenten, dem Verbund Köln-Rhein-Ruhr. Berlin hatte sich nach dieser Bewertung zurückgezogen, Hamburg ist schon länger raus. Gewählt wird von den Mitgliedern des DOSB, das sind Verbände wie der DFB oder der Deutsche Leichtathletikverband. Es geht um die Olympischen und Paralympischen Sommerspiele 2036, 40 und 44.
0: Die SPD droht mit einer Blockade der geplanten Pflegereform. Das berichtet das ARD Hauptstadtstudio. Demnach lehnt die SPD Leistungskürzungen ab und fordert einen Deckel für den Eigenanteil von Pflegebedürftigen. Eigentlich soll die Reform am kommenden Mittwoch durchs Kabinett. Mit einem bundesweiten Aktionstag will der Deutsche Gewerkschaftsbund heute gegen die geplanten Sozial-

0: Reform mobil machen. In 15 Großstädten gibt es Demos, darunter Berlin, Hamburg, Kiel, Leipzig, Magdeburg, Erfurt und Stuttgart. DGB-Chefin Jasmin Fahimi ist zwar grundsätzlich für Reformen, aber gegen reine Sparmaßnahmen und Kürzungen. Sie sagte im ZDF:
1: Vor allem geht es aber darum, dass wir unsere Arbeitsplätze erhalten, dass wir innovative Standorte nach vorne bringen. Und dafür brauchen wir einen starken EU-Binnenmarkt. Und Verunsicherung der Beschäftigten heißt auch Verunsicherung der Kaufkraft. Das ist also auch ökonomisch Unsinn.
0: Schon wieder hat sich eine KI selbstständig gemacht. Diesmal sind auch Nutzer direkt betroffen. Laut OpenAI haben KI-Agenten mehr als 50 Bilder von Chat-GPT-Usern veröffentlicht. Die Daten wurden mittlerweile wieder gelöscht. Außerdem sollen KI-Agenten auf Daten von US-Behörden zugegriffen haben. In der Formel 1 steht heute der große Preis von Aserbaidschan an. In Baku startet George Russell von der Pole Position ins Rennen. Sein Mercedes-Teamkollege WM-Spitzenreiter Kimi Antonelli landete im Qualifying nur auf Platz 16.
2: Das Wetter. Wolkig ist es heute Vormittag im Norden und ab und zu kann da auch mal etwas Regen runterkommen. An der Küste wird es später wieder etwas freundlicher.
3: Pfui.
2: Sonst bleibt es meist sonnig und trocken. Dazu liegen die Höchstwerte bei 17 bis 26 Grad. Am Oberrhein sind vereinzelt um 30 Grad drin. Morgen geht es oft sonnig weiter. Im Norden mit mehr Wolken, maximal 18 bis 27 Grad.
3: Ich bedanke mich bei euch beiden.
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3: Und er ist da. Einen wunderschönen guten Morgen in die Runde. Schön, dass wir wieder alle zusammengefunden haben. Heute, ja, könnt ihr die Show nutzen, die ja jetzt startet. Nehmt euch mal einen Zettel, einen Stift, kramt das mal bitte raus. Und dann wäre heute wirklich der perfekte Tag, um einfach mal die Tastatur meiner Pause zu gönnen und stattdessen den Stift in die Hand zu nehmen. Denn heute ist, Achtung, Tag der Liebesbriefe. Wer jemand schon eine Weile sagen möchte, wie er oder sie sich fühlt, der bekommt heute die offizielle Ermutigung von mir dazu. Am besten auf echtem Papier. Gut, für die Schraubfrauen gibt es auch eine E-Variante.

0: Da singt die von Over and Over, da ist noch nichts zu Ende. Ich habe ja gerade den Laden erst aufgeschlossen. Euch einen wunderschönen guten Morgen, hier ist wieder eure Weekend-Show. Jeden Samstag bin ich ja für euch da bis 14 Uhr. Mann, was war das für eine Woche und wir mussten erschreckend im Kalender feststellen, es ist Herbst. Ah. Ja, das ist das Geräusch, was wir mit Herbst verbinden, ne? Aber ich sage ja mal ganz liebevoll, es ist Herbst, die Blätter fallen. Und hier in der Weekend Show fallen die Hits von den 90ern bis heute. Ich bin wieder, na, ihr kennt mich ja bestens vorbereitet. Was habe ich mitgebracht an diesem heutigen Vormittag? Natürlich das Klugscheißerwissen. Ein sensationelles Album der Woche. Habe ich auch wieder für euch klar gemacht. Außerdem, natürlich das wöchentliche Klugscheißerwissen. Ihr sollt ein wenig gebildet hier aus dieser Nummer herauskommen am Ende des Vormittages. Und ja, wir haben wieder ein Thema der Show, sprechen wir auch gleich drüber. Und dann werden wir heute mal, wer vertraut eigentlich von euch noch den Öffentlich-Rechtlichen? Das wollte eine Umfrage wissen. Und was diese Umfrage zutage fördert, auch das klären wir hier später bei mir in der Show. So klingt also euer Samstagvormittag, 10.12 Uhr übrigens, mal so ganz nebenbei die Uhrzeit in den Raum geschmissen. Und ihr wisst ja, es ist die heitere und durchaus beliebte Stegreif-Sendung zum Quatschen, Grüßen, Gratulieren, Quatschen, Blödeln oder einfach nur fröhlich sein. Ihr könnt mir gerne eine WhatsApp schicken.
1: WhatsApp direkt ins Studio 05136 80 23 835.
0: Sprach oder Text, und der Clou ist ja, hier antwortet noch der Moderator selber. Also lehnt euch zurück, schenkt euch einen Kaffee ein, den Rest mache ich hier.

Und für alle, die in der vergangenen Woche ein bisschen zu sehr beschäftigt waren, unsere Bundesregierung hat auch ein bisschen gearbeitet in der vergangenen Woche und ihr dürft euch freuen, wir feiern das große Comeback. Wir feiern das große Comeback des Tankrabattes. Jawohl, ab dem 1. Oktober ist er wieder da, der Tankrabatt. Meine Güte, 17 Cent werden uns erlassen. Freunde, ich weiß gar nicht, wohin mit meinen ganzen Reichtümern. Also mal ganz im Ernst, also so will jetzt die Bundesregierung uns, das Volk, entlasten. Ach komm, ich reg mich nur auf. Hier ist eure Weekend Show an diesem Samstag, 10.23 Uhr. Reden wir über was, wo wir ein bisschen drüber lachen können, obwohl die Nummer ist eigentlich auch schon wieder zum Lachen, aber das ist eine andere Nummer. Es ist ja so, dass wir als Kinder oft Sprichwörter oder gewisse Sätze, die unsere Eltern uns gesagt haben, einfach falsch verstanden haben. Und auf das will ich heute hinaus. Also habt ihr auch solche Sachen, die ihr als Kind total falsch verstanden habt? Und irgendwie, es ist euch in Erinnerung geblieben. Also bei mir zum Beispiel, meine Eltern haben immer gesagt, Morgenstund hat Gold im Mund. Und ich, kleiner Fratzke, bin morgens aufgestanden, ins Bad gerannt, hab meine Klappe aufgerissen, in den Spiegel geschaut und was habe ich festgestellt? Nix. Gähnende Leere. Da war nix mit Gold im Mund. Und genau solche Dinger suche ich heute. Schickt sie mir sehr gerne rein. 05136802385. Also was habt ihr auch als Kind immer sehr gerne falsch verstanden? Ich warte auf eure WhatsApp 05136 80 23 800.

0: Ja, und das hier hau ich in der nächsten halben Stunde in eure Boxen rein. Und für alle, die sich fragen, why? Ja, einfach weil ich's kann. Na gut, in Zeiten, bei denen wir gerade die aktuellen Spritpreise haben, ist das vielleicht gar nicht so eine gute Idee. Fahr mit mir gleich in eurem Radio. Kraftklub zusammen mit Tokyo Hotel. Oder freuen wir uns drauf? Der Sound der 90er, Two Brothers on the 40th Floor on Dreams.
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0: Ja, und gleich gibt's hier bei mir zum Frühstück von Addison Rae eine Diet Pepsi oder Diät Pepsi. Könnt ihr nehmen, wie ihr wollt. Und wir reden heute darüber, was haben wir als Kind eigentlich immer falsch verstanden, was unsere Eltern so gesagt haben. Bei Rainer Müggenberg, der mir seine Geschichte geschrieben hat, unter der 05136 80 23 835. Es ist ja die WhatsApp-Nummer, könnt ihr übrigens auch tun und mir reinschicken, was ihr als Kind immer falsch verstanden habt. Rainer, ich dachte als Kind immer, es handelt sich um die, Achtung, drei Muskeltiere, nicht Musketiere. Und dann hier bei Yvonne Gries, sie schrieb, ohne Gewehr beim Lotto. Ja, wir kennen das, sonst haben wir natürlich die Lottozahlen bekannt gegeben. Und am Ende heißt es immer, ohne Gewehr. Ja, nicht mit Pistole, ohne Gewehr. Aber ich finde, wir leben im Jahr 2026. Ich meine, dieses ohne Gewehr könnt ihr auch mal ein Update vertragen, oder? Ich meine, ihr könnt ja sagen, das waren die Lottozahlen. Aber, Alter, nicht sicher, Digga.

10 Uhr, gleich 35, it's The Weekend Show. Ich mach's mal in Englisch, weil ich letzte Woche sehr, sehr viel Englisch beruflich sprechen musste. Und da bin ich auf so eine Idee gekommen, weil ich hatte dann in diesem Gespräch, wollte ich ihm so ein deutsches Sprichwort mal auf Englisch übertragen, in die Ohren sausen. Und dabei ist mir dann aufgefallen, deutsche Redewendungen, wenn man die ins Englische übersetzt, das ergibt ja mal null Sinn. Wie zum Beispiel das hier. Das ist nicht das Gelbe vom Ei. So, und das Ganze jetzt auf Englisch. This is not the yellow from the egg. Ja, da kann der Engländer nichts mit anfangen. Oder it makes me fuchsteufelswild. Also übersetze ich ins Deutsche, es macht mich fuchsteufelswild. Es macht keinen Sinn. Oder wie du mir, so ich dir. Im Englischen, how you me, so are you. Ja, da wird man doch, glaube ich, ein bisschen sparsam angeguckt. Oder auf Deutsch das Sprichwort, du bist auf dem Holzweg. You are on the woodway. Oder this is my sausage. Das heißt ja auf Deutsch, das ist mir Wurst. Also da kommt schon ganz großer Quatsch raus, wenn man versucht, deutsche Sprichwörter ins Englische zu übersetzen. Aber für alle, die es gerade lustig fanden, wir machen das heute Vormittag nochmal öfter. Ich habe so einige deutsche Sprichwörter ins Englische übersetzt. Und ob das dann Sinn macht und wie scheiße es klingt, klären wir später noch hier bei mir in der Weekend Show. Und jetzt geben wir mal richtig Geld aus. Ja, ich lass mal einspringen. Komm, wir fahren eine Runde mit Kraftklub und Tokyo Hotel.

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1: Und es ist mittlerweile ihr 10. Studioalbum, heißt Bass Per Certs. Und das Ganze wurde jetzt veröffentlicht unter ihrem neuen Künstlernamen, einst My.

0: Das ist ein Querschnitt aus dem Album der Woche. Es kommt von Miley, heißt Bass Persats. Und Cyrus, ach ja, Entschuldigung, sie hat ja ihren Namen wieder abgegeben, ihren Nachnamen. Also Miley beschreibt das Album als Spiegel ihres bisherigen Weges und ihres Friedens, nachdem sie sich bewusst heruntergefahren habe. In den vergangenen Monaten rückte außerdem ihr 20-jähriges Karrierejubiläum als Hannah Montana, ein Stern auf dem Walk of Fame und der Tod ihrer Patentante Dolly Parton in den Fokus.
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0: Wir hören jetzt daraus den Song Innocent Ways.

0: So, die Wartezeit bis zu unserem News-Update verkürzen uns gleich Timbaland, Nelly Furtado und Justin Timberlake. Give it to me. Ohrenblick, stay tuned.
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Und so klingt die Veranstaltung gleich. Ein bisschen schöne Klänge von James Arthur, Blindside, und sie kommen auch noch hier. David Guetta.

0: Im Studio Daniel Bornberg. Schönen guten Tag. Wen schickt Deutschland ins Rennen um Olympia? Das entscheiden heute die Mitglieder des Deutschen Olympischen Sportbunds. München und die Region Köln-Rhein-Ruhr stehen noch zur Wahl. Eine Kommission des DOSB hatte beide Bewerbungen ungefähr gleich gut bewertet, mit leichtem Vorteil für München. Berlin hat sich diese Woche aus dem Rennen zurückgezogen. Es geht um die Olympischen Sommerspiele und die Paralympics 2036, 40 oder 44. Die SPD droht offenbar damit, die geplante Pflegereform im Kabinett zu blockieren. Laut ARD-Hauptstadtstudio lehnt sie Leistungskürzungen ab und fordert weitere Verhandlungen mit der Union. Gisa Weber berichtet.
1: SPD-Generalsekretär Klüssendorf warnt demnach vor massiven Kürzungen für Pflegebedürftige und Angehörige. Seine Partei fordert stattdessen einen Deckel für die selbstgetragenen Pflegekosten. Damit sollen Familien finanziell entlastet werden. Für Montag sind den Angaben zufolge weitere Gespräche geplant. Gesundheitsminister Linnemann will seinen Gesetzentwurf am Mittwoch ins Kabinett bringen.
0: Mit einem bundesweiten Aktionstag will der Deutsche Gewerkschaftsbund heute gegen Sozialkürzungen mobil machen. In 15 Großstädten gibt's Demos. Der DGB stellt sich gegen die Reformen der Bundesregierung und fordert stattdessen eine nachhaltige Wachstumsagenda. Die USA und China wollen eine Art rotes Telefon für KI-Zwischenfälle einrichten. Außerdem haben beide Länder vereinbart, sich stärker über Chancen und Risiken der Technologie auszutauschen. US-Präsident Trump bleibt aber bei seiner Linie, schärfere Regeln für KI-Entwicklung will er nicht. Bei seinem Frankreich-Besuch feiert Papst Leo heute eine riesige Messe in Paris. Etwa 600.000 Teilnehmer werden erwartet. Sie werden sich vom Place de la Concorde über die gesamte Länge des Prachtboulevards Champs-Élysées und über den Triumphbogen hinaus verteilen.
2: Das Wetter. Wolkig ist es gerade und im Norden sind auch mal ein paar Tropfen drin. An der Küste wird es später wieder freundlicher und trocken, sonst setzt sich oft die Sonne durch. Dazu werden es je nach Ecke 17 bis 26 Grad. Am Oberrhein sind sogar um 30 Grad drin. Morgen nach Nebel dann meist trocken mit Sonne, maximal bis 27 Grad.
3: So, jetzt haben die mich aber gerade auf eine Idee gebracht. Braucht die Weekendshow auch so etwas wie ein rotes Telefon? Ihr könnt ja mal abstimmen.
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3: Tag zusammen, aber wir reden ja heute auch darüber, was haben wir als Kinder immer irgendwie falsch verstanden. Gerne reinschicken ist nicht das rote Telefon, sondern das grüne und zwar WhatsApp 051 36 80 23 835. Angela Pichinger ist dabei. Sie hat sich damals immer verlesen und sie las immer zu dritt verboten. Und deswegen hat sie immer gedacht, ja, also okay, zu dritt darf man da nicht rein in den Club. Aber es hieß ja eigentlich Zutritt verboten. Und dann Joachim Freimuth, der haut auch einen raus. Er schreibt mir dazu, naja, da braucht man weder Kind oder Erwachsener sein. Was ich immer noch falsch verstehe, ist, Achtung, Tankrabatt.
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Das ist er, der Crow. Und durch diesen Samstag geht es ganz easy. Oh, 11 Uhr und 9 Minuten, das hier ist eure Weekend-Show. Schönen Samstag zusammen, ein wundervolles Wochenende. Und heute Vormittag übersetzen wir deutsche Sprichwörter ins Englische und checken einmal bei mir in der Show. Macht das Sinn, wenn wir das machen? Zum Beispiel das deutsche Sprichwort, ich bin ein großer Schlauberger. Ja, das habe ich auch schon öfter gesagt bekommen. Auf Englisch, I'm a great clever mountain. Ey, das versteht kein Engländer. Oder der hier, der ist auch gut auf Englisch. I have the nose painted full. Also das heißt so viel auf Deutsch, ich habe die Nase gestrichen voll. Also da erklären uns die Engländer ein bisschen für verrückt, was wir so für Sprichwörter haben, oder? Oder der hier, der ist auch gut, der passt ja so zum Radio. Lieber Herr Gesangsverein. Also auf Englisch, Dear Mr. Singing Club. Oder hier, Holla the Forest Fairy. Also auf Deutsch bedeutet das Holla die Waldfee. Oder ich mache mich mal auf die Socken. Klingt dann auf Englisch, I make myself on the socks. Das ist Wahnsinn, was dabei so rauskommt. Oder hier, der hier, now we have the salad. Na? Ich meine, kann man sich so ein bisschen erklären, heißt so viel wie so. Nun haben wir den Salat. It's Herbie jetzt.

0: macht euch den Samstag eures Lebens. James Arthur. Blindside. 9 Minuten noch, dann ist es 23:30, kümmern wir uns da um das hier.
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0: Und das sind sie, die Themen, die ich mitgebracht habe. Er mit Weltrekord in Brasilien und besonderer Name für Tochter. Ja, wenn ein DJ vor 1,6 Millionen Menschen auflegt, kann man wohl von einer, ich sag mal, ziemlich großen Party sprechen. Genau das hat er ja jetzt im Februar dann auch getan. Die Rede ist von Calvin Harris. Ja, er hat es geschafft in Sao Paulo und bekam einige Monate später dafür jetzt wirklich auch einen Eintrag im offiziellen Guinness-Buch der Rekorde. Am 8. Februar stand der schottische Superstar im Rahmen des oder der kostenlosen Pre-Carnival Street Party Blockers Call auf einem Karnevalswagen und der ist dann durch die Menge von Rue da Cosa La Loco gefahren. Die Hauptstraße musste dafür wirklich komplett gesperrt werden. Aus dem ohnehin schon riesigen Straßenfest wurde damit eine wirklich gigantische Party mitten in Sao Paulo. Im Übrigen, 1,6 Millionen Menschen entsprechen ja so ungefähr der Einwohnerzahl einer größeren europäischen Stadt. Allein die Dimension dieser Party dürfte also selbst für einen Superstar wie Harris schwer zu toppen zu sein. Ja, sie ist seit 2020 mit dem Unternehmer Michael oder Michael Polanski zusammen. Lady Gaga. Ja, 2024 machten die beiden ihre Verlobung dann öffentlich und jetzt im Herbst scheint ihr großer Wunsch in Erfüllung gegangen zu sein. Lady Gaga und Michael Polanski sind dank Leihmutterschaft oder Adoption, man weiß es nicht so genau, Eltern geworden. Die beiden wurden erstmals mit ihrem gemeinsamen Baby in Nordkalifornien gesichtet. Auf den Fotos ist Gaga mit einem Baby in einem Tragetuch zu sehen, das sie eng an ihre Brust drückt. Weitere Details zur Geburt waren zunächst nicht offen bekannt. Inzwischen soll jedoch auch der Name des Babys bekannt sein. Laut einer von TMZ eingesehenen Geburtsurkunde haben Lady Gaga und Michael Polanski eine Tochter bekommen, die demnach Rose Bean Polanski heißt. Das Mädchen soll übrigens am 9. Juni in Los Angeles geboren sein.
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0: das hier kommt noch bis 12 Uhr ganz aus eurem Radio. Und wir sagen alle Just Say Yes. Und zwar zu Snow Patrol. Und hier 90er kommt auch noch. Ach, schön, oder? Für mehr gute Laune am Samstag Vormittag. Ultranaged mit Free.
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0: Es ist 11:30 und wir sprechen heute in meiner Show darüber. Was hat man als Kind immer falsch verstanden? Christina Arnold hat sich gemeldet. Horrorfilme. Als Kind dachte ich immer, dass die Menschen, die da in den Filmen sterben, in Wirklichkeit umgebracht werden, weil die eh irgendwie alle krank sind und eh sterben müssen. So dachte ich das. Ich dachte, die stellen sich dann auch noch alle freiwillig zur Verfügung. Dann hier bei Wigbert Schröter ist es das Sesamstraßenlied. Wer ist Facke dumm? Statt wer nicht fragt, ist dumm oder bleibt dumm. Das hat er immer gedacht und musste wirklich dann 50 Jahre alt werden, um es richtig zu verstehen. Und jetzt aktueller kann es nicht werden. Antje Marina, ich habe tatsächlich schon als Kind immer gegendert. Wie hat sie das gemacht? Ganz einfach, wurde aber immer korrigiert. Für mich bleibt es dabei, im Krankenhaus arbeiten Krankenschwesterinnen. Ja, also schon früher war das Gendern anscheinend normal.

0: Ja, Snap liefern den Rhythm für euren Samstagvormittag. Ja, der beste Teil der Woche, 11:35. Die Weekend Show läuft bei euch und da ist eine Menge los in den Charts, muss ich ehrlich feststellen. Wenn wir gerade in die Albumcharts reinschauen, ich habe die Top 5 hier liegen. Ja, alles neue Platten. Auf der 5 noch reingekommen, Anthrax, Corsum Perficio. Dann Miley Cyrus, habe ich heute schon als Album der Woche vorgestellt, neu auf der 4. Dann Matze Reim, natürlich Matthias Reim, neu auf der 3 mit seiner Platte Flashback. Iman mit Gold, Junge, steigt direkt auf die 2 ein. Und Kissin' Dynamite mit Kissin' Dynamite sind auf Platz 1 der Albumcharts direkt mal eingestiegen. Und selbstverständlich auch die Plätze 5 und 4 der Singlecharts habe ich jetzt mal für euch vorbereitet.
1: Platz 5.
0: Alles stabil hier im Vergleich zur Vorwoche, Temple City, Self Away. Übrigens auch Barack Obama summt offenbar den Song der Israelis mit, denn Self Away ist auf der legendären Summer Playlist des ehemaligen US-amerikanischen Präsidenten mit dabei.
1: Platz 4.
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0: Fällt leider eins runter. Von hier an blind, das sind Wir sind Helden. Ole Fernes gab ja Anfang des Jahres bekannt, dass sie aufgrund einer Stimmstörung nicht mehr singen könne. Sie leidet unter einem Sprechkrampf. Auch andere Promis zeigen sie aber auch in der heutigen Zeit sehr begeistert von dem Song. Der ist ja inzwischen 21 Jahre alt. Zum Beispiel der Fußballspieler David Alaba oder auch die Rapperin Iggy Mel tanzen auf TikTok zu Von hier an blind. Gleich checken wir mal, wer in dieser Woche Platz 1 ist. Und vor allem, sind es schon wieder Shakira und Burna Boy? Die Antwort

0: Hier ist eure Weekend Show. Es ist Samstag, 11.44 Uhr Minuten und ja, alle Superheldenfreunde dürfen sich heute freuen, weil wir feiern heute am 26. September tatsächlich den Batman-Tag. Wer in dieser Woche in den Singlecharts feiern darf, weil er auf dem Treppchen gelandet ist, das überprüfen wir jetzt einmal.
1: Platz 3.
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0: Summer Jam und Shireen David fallen um eine Position mit More Money, More Haters. Irgendwie wurde sie ja belächelt, unterschätzt und dennoch überholte sie irgendwie alle. In der männerdominierten Rap-Szene wurde Shireen David zur Rekordhalterin. Als erste deutsche Solokünstlerin überhaupt gelang es ihr nämlich, 7 Nummer 1 Singles in den deutschen Charts zu landen.
1: Platz 2.
0: Von der 4 geht es mal wieder hoch für Moving to the Sun, Hugel, Email Angel und Ultranate. Um die Erfolgswelle zu messen, auf der der französische DJ aktuell reitet, muss man sich einfach mal den 2. August in diesem Jahr anschauen. An dem Tag waren nämlich Moving to the Sun und sein Song Jamaican die beiden meistgesuchten Songs in der App Shazam.
1: Platz 1.
0: In den offiziellen Single-Charts halten Shakira und Burna Boy die Fäden weiterhin in ihrer Hand. Dadai punktet zum 13. Mal und lässt wirklich die Konkurrenz hinter sich. Inspiriert von ihrem Vater, der Kurzgeschichten verfasste, schrieb Shakira schon im Alter von 4 Jahren Geschichten oder auch Gedichte. Aus Gedichten wurden dann Lieder. Als er dann ein libanesisches Restaurant sie mal mitnahm dahin, entdeckte sie schließlich ihren berühmten Bauchtanz. Ihr berühmter Hüftschwung wurde also damals geboren. Den Song spiele ich nie aus, weil mir heute ganz oft dieser Musikwunsch hier über den Weg gelaufen ist. Per WhatsApp, nämlich Wir singt Helden von hier an blind, spiele ich euch. Ich hoffe, ihr seid dann nicht von hier an taub. Wir sind Helden.

0: weiß zwar nicht warum, aber Justin Bieber will sich gleich noch unbedingt mal bei euch entschuldigen. Sorry. Ohrenblick bitte.
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0: muss auf Sorry sagen, weil ich es nicht pünktlich in die Nachrichten schaffe. Aber ich will euch ja noch verraten, was hier in der nächsten halben Stunde am Mucke läuft, nämlich das hier. Wir lieben den Sound der 90er. I got five on and Linus sind für euch am Start und der kommt auch noch. Aus der Gute-Laune-Abteilung. All in the Hat, das sind die Sugar Babes. 12 Uhr durch.
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2: Im Studio Daniel Bornberg. Schönen guten Tag. Heute entscheidet sich, wen Deutschland ins Rennen um Olympia schickt. Mit der Region Köln-Rhein-Ruhr und München sind noch zwei Kandidaten im Rennen. Als leicht favorisiert gilt die Bewerbung der bayerischen Landeshauptstadt, Colin Mock.
3: Ja, die war von einer Kommission des Deutschen Olympischen Sportbunds als geeignetste eingestuft worden, aber nur ganz knapp vorm Konkurrenten, dem Verbund Köln-Rhein-Ruhr. Berlin hatte sich nach dieser Bewertung zurückgezogen, Hamburg ist schon länger raus. Gewählt wird von den Mitgliedern des DOSB, das sind Verbände wie der DFB oder der Deutsche Leichtathletikverband. Es geht um die Olympischen und Paralympischen Sommerspiele 2036, 40 und 44.
2: Die Rentner in Deutschland können sich offenbar auf ein sattes Rentenplus im kommenden Jahr freuen. Experten rechnen in der Bild-Zeitung mit einem Anstieg um 4,7%. Der Grund: Löhne und Gehälter sind vergleichsweise stark gestiegen. Die USA und China wollen eine Art rotes Telefon für KI-Zwischenfälle einrichten. Außerdem haben beide Länder vereinbart, sich stärker über Chancen und Risiken der Technologie auszutauschen. Mehr von Tim Pritztrop.
4: UN-Generalsekretär Guterres hatte das vorgeschlagen. US-Präsident Trump hat aber auch schon klargemacht, dass er keine schärferen Regeln für KI-Entwicklung will. Deutschlands Digitalminister Wildberger hat sich unterdessen für bessere internationale Zusammenarbeit in Sachen KI-Regulierung ausgesprochen. In den Funke-Zeitungen nennt er die internationale Atomenergiebehörde als Vorbild. Außerdem will er KI-Unternehmen stärker in die Pflicht nehmen. Sie würden Verantwortung dafür tragen, dass ihre Produkte nicht gefährlich werden.
2: Papa-Mania in Paris. Papst Leo feiert heute eine riesige Messe in der französischen Hauptstadt. Etwa 600.000 Teilnehmer werden erwartet. Sie werden sich vom Place de la Concorde über die gesamte Länge des Prachtboulevards Champs-Élysées und über den Triumphbogen hinaus verteilen. In der Formel 1 steht heute der große Preis von Aserbaidschan an. In Baku startet George Russell von der Pole Position ins Rennen. Sein Mercedes-Teamkollege, WM-Spitzenreiter Kimi Antonelli, landete im Qualifying nur auf Platz 16.
1: Das Wetter.
5: Wolkig ist es gerade und im Norden sind auch mal ein paar Tropfen drin. An der Küste wird es später wieder freundlicher und trocken, sonst setzt sich oft die Sonne durch. Dazu werden es je nach Ecke 17 bis 26 Grad. Am Oberrhein sind sogar um 30 Grad drin. Morgen nach Nebel dann meist trocken mit Sonne, maximal bis 27 Grad.
0: Oh, schön, der Papst ist also in Europa unterwegs. Ob er dieser Show lauscht und ob er dieser Show sein Obi et Orbi spendet?
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0: Tag zusammen, ist mir eigentlich auch egal, ich brauche hier keinen göttlichen Segen für die Nummer, sondern tja, wir machen das einfach ohne, können wir viel besser. Wir kümmern uns jetzt nicht ums rote Telefon, sondern ums grüne, meine WhatsApp-Nummer 05136 80 23 835. Wir reden ja heute darüber, was haben wir schon immer als Kinder irgendwie missverstanden, falsch verstanden, könnt ihr gerne reinschicken. Tanja Oktober hat sich gemeldet, den Namen Hermine. Habe ich irgendwie nicht verstanden, weil, warum eine Frau mit Herr angesprochen wird. Ja, dann Caroline Demmich schreibt dazu, Hallo Julia statt Halleluja. Das ist auch gut. Oder hier, der Rechtsweg ist ausgeschlossen. Wo ist das Problem? Da geht man halt links lang. Das meinte zumindest Ursula Riechwein.
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Easy, eure Weekend-Show an diesem Samstag. Und ihr wisst ja, ich liebe meine Hörerinnen und Hörer, aber manchmal sind sie auch sehr gemein zu mir. Wie zum Beispiel die Tina aus der Region Hannover schickt mir hier nebenbei ins Studio so ein schönes Bild, wie sie gerade, Achtung, One-Pot zubereitet. So, jetzt stehe ich hier mit meinem Talent, bekomme gerade mega Hunger und ich frage mich gerade, entweder A, du lieferst mir heute noch oder B, du musst mich jetzt einladen. So einfach kann es funktionieren. Aber gut, es gibt auch andere Hörerinnen und Hörer. Kathi zum Beispiel, die hat nämlich letztens im Fernsehen die Verleihung der Goldenen Henne gesehen und war ziemlich überrascht von einem Auftritt. Und zwar den von Peter Maffay zusammen mit Johannes Oerding. Sie war irgendwie nie ein großer Fan von den beiden und das hat sich irgendwie jetzt ein bisschen geändert. Weil sie findet den Song von den beiden, Ein Leben lang ist nicht lang sau gut. So hat sie es zumindest mir geschrieben. Sie freut sich jetzt auf das gemeinsame Album der beiden, welches nämlich demnächst erscheinen soll. Also demnächst, ich habe mal gerade nachgeguckt, nächsten Freitag erscheint es in euren Plattenläden. Und sie würde sich freuen, wenn dieser Song auch mal es ins Radio schafft. Ja, das tut er jetzt bei mir, weil es ist der lange nicht mehr im Radio gehört Song, also heute von Kathi. Und wenn ihr euch auch solche Musik wünschen wollt, her damit. 05136 80 23 835, die WhatsApp-Nummer hier zu mir ins Studio. Und dann könnt ihr euch da was aussuchen und einmal nächste Woche hier die Musik bestellen. Wie gesagt, 90er bis heute, kein Schranz, kein Schlager, kein Heavy Metal. Aber sowas hier, wie von Peter Maffay und Johannes Oerding, Ein Leben lang

0: was mit ein bisschen Dampf im Kessel. Miss You, Soft Star. Angemacht hier gerade in eurer Weekend-Show. 8 Minuten noch, dann haben wir es 12:30. It's the Weekend-Show. Und es gibt ja viele Mythen, was das Leben auf dem Dorf betrifft. Ich zähle mal einige davon auf. Jeder kennt jeden. Auf der anderen Seite, jeder hatte mal was mit jedem. Und meistens sind irgendwie auch alle miteinander verwandt auf dem Dorf. Oder dort wird nur gesoffen und ja, das stimmt. Und dass auf dem Dorf nur gesoffen wird, das sage jetzt nicht ich.
1: Gehst du feiern oder so?
2: Nee. Du gehst bestimmt feiern, oder?
1: Also jetzt weniger so in Clubs oder so?
2: Ja.
1: Mehr so auf unseren Dorfpartys eigentlich.
2: Ah, okay. Und das heißt, du engagierst dich dann aber auch da? Also bist jetzt irgendwie...
1: Nö. Ich sauf nur mit.
0: Ja. Dann einfach mal Brust. Never Ending Story bei der Deutschen Bahn ist ja, dass sie zu spät kommt. Aber oft liegt das ja gar nicht an der Bahn selber, sondern an dem Sanierungsstau und dass wirklich zu viel bei der Bahn veraltet ist. Hier mal ein Beispiel dafür.
3: Das ist ein sogenanntes Spurplanstellwerk mit Drucktasten aus dem Jahr 1967. Und durch diese Bedienung wird ein Anstoß in unseren Relais ausgelöst.
4: Die Relais-Technik wurde in den 1930er Jahren entwickelt und trat ihren Siegeszug in den 1960er Jahren an. Und jede Durchfahrt dokumentiert der Nadeldrucker.
0: So, für alle, die Nadeldrucker nicht kennen, einfach mal googeln. Hilft weiter. Ja, ich hab's ja vorhin erzählt, heute ist Batman-Tag. Einmal Superheld sein in seinem Leben, das wünschen sich einige. Geht auch irgendwie ganz einfach, aber hier mal auch die Schattenseiten eines Superhelden aus Latex.
5: Die Familie hat schon 10-mal verschiedene Superhelden und Prinzessinnen für ihre 3 Kinder gebucht.
6: Vielen Dank für die Einladung.
5: Nach 1,5 Stunden ist der Superheldenauftritt vorbei.
6: Also jetzt gleich das Ding abnehmen, das ist immer großartig. Wie ein BH nach einem langen Tag.
7: Woher weißt du das denn?
6: Du kennst doch mein Leben nicht.

0: Was für ein 90er True Unlimited Tribal Dance. Und gleich kommt der Olli Mörse in euer Radio und verteilt jede Menge hiervon.
1: Ein Küsschen.
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0: Genau.
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0: Kiss Me von Olli Mörse, gleich in ganz bei mir und dieser 90er. Ah, der geht schön nach vorne, oder? Enyek, My Way to Planet Love, halb eins durch.
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0: Und heute sprechen wir darüber, das kennen wir alle als Kinder, haben wir viele Dinge einfach falsch verstanden, die auch unsere Eltern gemacht haben. Das können Sätze sein, das können aber Gegebenheiten sein, wie zum Beispiel das hier, was von Christina Maus reinkam. Nämlich, und ich hab's auch gedacht, ich dachte als Kind, dass das Geld einfach von der Sparkasse kommt. Ja genau, man geht rein in den Laden oder Papa und Mama sind da immer reingelatscht, haben am Automaten ein paar Zahlen eingedrückt. Das war ja eigentlich die Geheimzahl, aber wir haben gedacht, die tippen da jetzt den Betrag ein, den die Maschine ausspucken soll. Und wenn man in die Sparkasse reingeht,

0: 12.35 Uhr sollten wir mal hier in der Weekend Show einer grundsätzlichen Frage nachgehen und die mal aufklären. Was ist eigentlich ein Witz? Da ich, also ich sag mal, auf dem Gebiet nicht unbedingt Experte bin, habe ich einen Experten da. Und wer könnte das uns jetzt besser erklären, was ein Witz ist, als Olaf Schubert?
1: Vielleicht sollten wir mal ergründen, was ist nun eigentlich Witz? Gibt es die Witzigkeit schlechthin, die jeden quasi abholt? Ich habe da intensiv recherchiert und stieß dann auf Folgendes. Also Wissenschaftler und Fachmänner aller Welt sind sich einig, dies, was ich hier auf dem Papier habe, wäre der witzigste Witz der Welt. Er wäre von allen geprüft und für zu Recht also als jener erkoren. Wir hören und empfinden. Zwei Jäger sind im Wald, als einer von beiden kollabiert. Ich habe eine Scheißschrift selbst auf dem Computer. Dann stellt ihr euch mal hier hin. Zwei Jäger sind im Wald, als einer von beiden kollabiert. Genau, dort waren wir stehen geblieben. Er atmet nicht mehr und sein Blick ist starr. Der andere Jäger greift zu seinem Telefon und ruft den Notarzt an. Mein Freund ist tot, mein Freund ist tot, was muss ich tun? Die Notrufzentrale antwortet: Beruhigen Sie sich, ich kann Ihnen helfen. Vergewissern Sie sich zuerst, dass er auch wirklich tot ist. Stille am anderen Ende. Dann hört man einen Schuss. Zurück am Telefon fragt der Jäger: Gut, und jetzt? Also, ja, der kam doch eigentlich ganz gut an, wenn man jetzt so mal sagt, das ist sozusagen der kleinste gemeinsame Nenner des weltweiten

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0: Mahlzeit, 12.47 Uhr.
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0: Hier ist euer Wochenende.
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0: Ja, und ich bin ja sozusagen heute eure Übersetzungs-App, möchte ich mal sagen. Also eure KI, also was das Übersetzen angeht. Weil wir heute in der Weekend-Show deutsche Sprichwörter einfach mal ins Englische übersetzen. Und mal schauen, ob das überhaupt Sinn ergibt. Wie zum Beispiel das hier. Ich mache mich, mir nichts, dir nichts aus dem Staub. Also wenn wir das ins Englische übertragen. I make me, me nothing, you nothing out of the dust. Okay. Oder hier, das ist auch ganz in Ordnung hier. Du gehst mir

0: Ich weiß ja, dass bei einigen von euch Samstag ab 10 Uhr das Pflichtprogramm die Weekend-Show ist und für viele von uns ist die Tagesschau um 20 Uhr auch so ein fester Pflichttermin. Ja, vor allem Jüngere suchen ihre Informationen aber mittlerweile auf Social Media zusammen von sogenannten News-Influencern und schenken den klassischen Medien eher weniger Vertrauen. Und wie sieht es da bei euch aus? Wie hoch ist euer Vertrauen in die klassischen Medien, also öffentlich-rechtliche Radiosender und Zeitungen?
1: Boah, nee, das finde ich extrem schwierig. Ich hinterfrage irgendwie gerade alles. Immer wenn man irgendeine Nachricht hört, denke ich sofort Faktencheck, Faktencheck, Faktencheck.
2: Also so offiziellen Medien, so der Tagesschau und so, denen traue ich schon. Aber wenn du jetzt auf Insta oder TikTok unterwegs bist und da von irgendeinem Typen irgendeine Nachricht bekommst, dann glaube ich der meistens nicht, weil ist halt nicht so gut nachrecherchiert.
3: Das Vertrauen ist eigentlich ganz gut, aber ich lese ganz viel Schweizer Nachrichten. Da hat man nämlich nochmal dann den deutschsprachigen Blick vom Ausland, aber über Deutschland. Und da ist es dann schon manchmal interessant zu sehen, dass die deutsche Medienlandschaft anders darüber berichtet.
4: Boah, also ich finde, es schwankt so ein bisschen, weil bei so großen Medien wie jetzt zum Beispiel der Bild, da ist man eher noch ein bisschen skeptisch, aber gerade bei den kleineren Lokalen, denen vertraue ich eigentlich schon. Weil ja, da hat man irgendwie auch mehr Nähe und da fühlt man sich nicht so distanziert auch von denen.
5: Ja, nicht mehr so groß. Also man wird ja nur mal mit den Negativschlagzeilen konfrontiert.
6: Medien können, glaube ich, sehr einseitig sein, je nachdem, worüber man die konsumiert. Also man muss schon immer kritisch hinterfragen, weil beispielsweise jetzt soziale Medien und soziale Netzwerke, wenn man da einmal auf einer Seite in einer Bubble drin ist, kriegt man halt auch nur noch diese Seite präsentiert und da muss man schon aufpassen, dass man nicht nur einseitig konsumiert.
0: Eine aktuelle Umfrage der digitalen Magazin- und Zeitungs-App Rappli hat das Vertrauen in die öffentlich-rechtlichen Sender mal zum Thema gemacht. Über die Ergebnisse und die sogenannte Generationskluft sprechen wir gleich in der nächsten Stunde.
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0: Studio Daniel Bornberg. Schönen guten Tag. Wen schickt Deutschland ins Rennen um Olympia? Das entscheiden heute die Mitglieder des Deutschen Olympischen Sportbunds. München und die Region Köln-Rhein-Ruhr stehen noch zur Wahl. Eine Kommission des DOSB hatte beide Bewerbungen ungefähr gleich gut bewertet, mit leichtem Vorteil für München. Berlin hat sich diese Woche aus dem Rennen zurückgezogen. Es geht um die Olympischen Sommerspiele und die Paralympics 2036, 40 oder 44. Die SPD droht offenbar damit, die geplante Pflegereform im Kabinett zu blockieren. Laut ARD-Hauptstadtstudio lehnt sie Leistungskürzungen ab und fordert weitere Verhandlungen mit der Union. Gisa Weber berichtet.
1: SPD-Generalsekretär Klüssendorf warnt demnach vor massiven Kürzungen für Pflegebedürftige und Angehörige. Seine Partei fordert stattdessen einen Deckel für die selbstgetragenen Pflegekosten. Damit sollen Familien finanziell entlastet werden. Für Montag sind den Angaben zufolge weitere Gespräche geplant. Gesundheitsminister Linnemann will seinen Gesetzentwurf am Mittwoch ins Kabinett bringen.
0: Die Rentner in Deutschland können sich offenbar auf ein sattes Rentenplus im kommenden Jahr freuen. Experten rechnen in der Bild-Zeitung mit einem Anstieg um 4,7%. Der Grund: Löhne und Gehälter sind vergleichsweise stark gestiegen. Der ADAC fordert von den Mineralölkonzernen, dass der Tankrabatt voll an die Kunden weitergegeben wird. Gestern hatten Bundestag und Bundesrat für die umstrittene Entlastung an den Zapfsäulen gestimmt. Ab nächsten Monat soll Kraftstoff um bis zu 17 Cent pro Liter günstiger werden. ADAC-Sprecher Falk Vorhoff ist dafür, dass die Behörden genau hinschauen sollen.
2: Die Erfahrungen aus dem Mai und Juni belegen ja, dass es oftmals widersprüchlich war, dass die Weitergabe nicht sofort bzw. nicht bei allen Kraftstofforten gleichmäßig erfolgt ist. Und hier ist ein genaues Augenmerk letztendlich darauf zu legen, dass es auch transparent im Prinzip belegt werden kann, inwieweit die Weitergabe erfolgt.
0: Papamania in Paris. Papst Leo feiert heute eine riesige Messe in der französischen Hauptstadt. Etwa 600.000 Teilnehmer werden erwartet. Sie werden sich vom Place de la Concorde über die gesamte Länge des Prachtboulevards Champs-Élysées und über den Triumphbogen hinaus verteilen.
3: Das Wetter. Viele Wolken gibt's heute Mittag, vor allem im Norden. Ab und zu kann da auch mal etwas Regen dabei sein. An der Küste zeigt sich später wieder öfter die Sonne. Sonst bleibt's meist sonnig und trocken. Und die Höchstwerte liegen zwischen 17 und 26 Grad. Morgen geht's ähnlich weiter. Oft freundlich, im Norden eher wolkig. Maximal bis 31 Grad.
4: Ja, vielen Dank euch beiden. Und in einer großen Tageszeitung steht gerade hier die Ex von Ralf Schumacher, also Cora Schumacher, enthüllt. Mit Sex und Männern bin ich durch. Ja, wir mit dir auch.
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4: Tag zusammen, heute sprechen wir darüber, was haben wir als Kind immer irgendwie ein bisschen falsch verstanden. Und Simone Köbel hat unter der 05136 80 23 835 mir eine WhatsApp geschickt, in der steht: Als Kind war ich mit meinen Eltern im Zoo. Da stand ein Schild: Bitte nicht rauchen. Ich habe gesagt, wir müssen jetzt ganz leise sein, weil ich habe gelesen, Rauschen. Okay, das ist natürlich auch nicht schlecht. Und dann habe ich was von Eva bekommen, Eva March. Und sie dachte immer, wenn ihre Eltern mit einem Scheck bezahlen, wäre alles gratis.
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0: wir hauen noch das Original in die Boxen. Das sind Future Breeds. Why Don't You Dance With Me, angemacht in der Weekend Show. So, 13 Uhr und 13 Minuten. Wem vertrauen wir, wenn es, ich sag mal, um politische Berichterstattung geht oder auch um Parteienvergleich im Vorfeld der Wahlen? Schenken wir eher dem öffentlich-rechtlichen Sendern oder klassischen Medienformaten wie Zeitungen oder vielleicht auch uns Radiosendern Glauben oder den Sozialmedien? Das hat auch die digitale Magazin- und Zeitungs-App Radley interessiert und hat dazu mal eine Umfrage im Auftrag gegeben. Über die Ergebnisse will ich jetzt sprechen mit Gianfranco Panucci von Radley Deutschland. Hallo.
1: Hallo.
0: So, Herr Panucci, was sagt denn jetzt Ihre Umfrage? Vertrauen die Deutschen noch dem öffentlich-rechtlichen Rundfunk und auch den klassischen Medienformaten? Wie sieht es da aus?
1: Also unsere Ergebnisse zeigen, dass der öffentlich-rechtliche Rundfunk im Gesamtfeld weiterhin das höchste Vertrauen genießt. Wenn es zum Beispiel um den sachlichen Vergleich von Parteienhalten geht, vertrauen über ein Drittel der Befragten dem öffentlich-rechtlichen Rundfunk.
0: Okay.
1: Gedruckte und digitale Zeitungen sowie Magazine erreichen 27% der Zustimmung und Personen oder Kanäle in den sozialen Medien kommen auf ungefähr 15% Zustimmung.
0: Gibt es da irgendwie regionale Unterschiede?
1: Das sehen wir so nicht. Das Vertrauen in den ÖRR ist im Ost-West-Vergleich nahezu identisch und liegt auch über fast alle Parteianhängerschaften hinweg stabil zwischen 40% und 60%.
0: Mhm.
1: Eine Ausnahme dabei bilden Befragte mit AfD-Wahlabsicht, von denen nur 8% den öffentlich-rechtlichen vertrauen. Und ähnlich sieht es bei Personen aus, deren Hauptnachrichtenquelle soziale Medien sind. Hier vertrauen lediglich 4% dem ÖRR und 6% den Zeitungen und Magazinen beim sachlichen Parteienvergleich.
0: Was kam denn jetzt noch so bei Ihrer Umfrage raus?
1: Ein ganz wichtiger Punkt ist der Informationskanal, der einen geprägt hat, und das Alter der Befragten.
0: Ja.
1: Wenn man also mit ARD, ZDF und den dritten Programm groß geworden ist, schenkt man auch diesen eher Glauben und hat im Gegensatz dazu sehr wenig Vertrauen in sogenannte Newsfluencer und Social-Media-Kanäle. In der Altersgruppe der 18- bis 29-Jährigen sieht das dann anders aus. Ein gutes Drittel hat hier ein hohes Vertrauen in Social-Media-Inhalte, wenn es zum Beispiel um den Parteienvergleich geht.
0: Das ist schon mal sehr interessant. Was schlussfolgern Sie denn jetzt aus diesen Ergebnissen?
1: Unsere Umfrage zeigt deutlich, dass der öffentlich-rechtliche Rundfunk und die etablierten Verlage ein unverzichtbares Ankerzentrum für das Medienvertrauen in Deutschland bilden. Gleichzeitig sehen wir aber auch, dass der Trend zu sozialen Medien als Hauptnachrichtenquelle die Wahrnehmung von Fakten verändert.
0: Mhm.
1: Um dem entgegenzuwirken, ist es wichtig, dass jeder Zugang zu verlässlichem Journalismus hat, vor allem über digitale Kanäle hinweg.
0: Nun frage ich mich, wie kann man die Jüngeren wieder mehr an, ich sag mal, die klassischen Medien heranführen?
1: In der heutigen Zeit wird es für viele immer schwieriger, Falschinformationen von verlässlichen Quellen zu unterscheiden. Deshalb reicht es nicht mehr aus, darauf zu warten, dass jüngere Zielgruppen von selbst zu klassischen Medien finden, sondern wir müssen ihre Medienkompetenz aktiv stärken und sie darin befähigen, digitale Inhalte kritisch zu hinterfragen. Weil nur wenn wir ein fundiertes Verständnis für verlässlichen Journalismus im Netz fördern, können wir der Skepsis entgegenwirken und gerade vor Wahlen die demokratische Meinungsbildung schützen.
0: Okay, sagt Gianfranco Panucci von Radley. Ich sage vielen Dank fürs Gespräch.
1: Vielen Dank ebenfalls.
0: Ja, laut einer aktuellen Umfrage genießt der öffentlich-rechtliche Rundfunk immer noch das höchste Vertrauen in der Bevölkerung im Vergleich zu anderen Medien. Die Generation der 18- bis 29-Jährigen schenkt aber vor allem sozialen Medien und Newsfluencern Glauben, wenn es zum Beispiel um Parteienvergleich geht.

eure Weekend Show, euer Wochenende. Samstag, es ist 13 Uhr und gleich 23 Minuten. Und wie jede Show habe ich natürlich auch heute wieder neue Musik mal mitgebracht. Und zwar von denen hier. Ja, erkannt, das sind Clean Bandit und die haben sich zusammengetan mit Klö und Oma Lay, um den Sommer mit einem brandneuen Track, und der heißt Company, ausklingen zu lassen. Ja, und dieses Company hat natürlich nichts mit dem Vincent Company zu tun, den wir von FC Bayern kennen als Trainer. Ja, mit seinen mitreißenden Melodien und der warmen Spätsommerstimmung Fang Company Themen wie Sehnsucht, Verlangen und auch menschliche Verbundenheit in einem ja fesselnden Zusammentreffen kreativer Energien ein. Klös Gesang und ihre mühelosen Adlibs harmonieren perfekt mit Omar Lays unverwechselbaren Afro-Fusion-Stil, während Clean Bandit charakteristischer Sound und die Produktion dem Track die nötige Tanzflächentauglichkeit verleihen. Mit einer hochkarätigen Besetzung ist der Track ein erster Vorgeschmack auf das noch nicht angekündigte neue Studioalbum von Clean Bandit, das aber dann nächste Woche erscheinen soll. Hier ist also jetzt für euch Clean Bandit.

0: Es gibt einfach Titel, die gehen nur laut. Der gehört dazu. Benny Benassi, Chris Brown, Paradise. Gleich habt ihr das im Radio in ganz zu hören. Ich entschuldige mich schon mal für die schlechte Grammatik. Ich kümmere mich lieber um die Mucke, die hier gleich läuft. Giant in my heart, das ist Kaiser.
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0: Gute Laune.
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0: Hey, Zartmann, halb zwei.
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0: Und er spricht ja auch mit euch heute schon den ganzen Vormittag darüber, was haben wir als Kinder immer falsch verstanden. Können wir uns heute noch dran erinnern? Ja, da habe ich Post bekommen und zwar von Wilfried Stemmler. Der schreibt, Albtraum kommt von den Alpen. Okay, dann haben wir hier noch von Kenneth Bartels reinbekommen. Die Politiker wollen nur das Beste für uns. Das hat er also schon als Kind geglaubt. Und dann, Can Berötschki ist auch am Start und er hat sich gewundert, wenn ich XY ungelöst, wenn die Mörder da im Fernsehen gesucht werden, obwohl sie im Fernsehen dann eigentlich auch zu sehen sind.

mittendrin im besten Teil der Woche, das Wochenende, und unterstützt wird das von der Weekend Show wie jeden Samstag, die mit euch ja heute so Missverständnisse bespricht. Dinge, die wir als Kind immer irgendwie falsch verstanden haben. Ihr schickt mir das hier fleißig per WhatsApp rein. Und Frank Hector, der ist damals als Kind auch darauf reingefallen. Man hat uns ja immer eingebläut, so, wenn ihr alle brav auf esst, dann gibt es morgen schönes Wetter. Dafür hasse ich meine Eltern heute noch. Oder hier von Ulla Pankewitz kam rein. Strebergarten statt Schrebergarten. Okay. Natürlich. Dann hier Leverkusen hat Daniela Wölkert immer falsch verstanden statt Leverkusen. Ja, Tom Parpuk meint, er hat auch immer falsch verstanden, nicht schmutzig machen. Klar, hat er sich erst recht schmutzig gemacht, kann ich total nachvollziehen. Dann von Martina kam rein, dass wenn man groß ist und arbeiten geht, nicht das ganze Geld behalten darf, sondern was abgeben muss. Und zwar für die anderen. Ja, eigentlich ist da ja viel wahr drin. Wir geben was für die anderen ab. Nennt sich dann Steuern und Sozialabgaben. Inni ist dabei. Inni heißt mit Nachnamen Rehtag. Und sie hat bei den Nachrichtensendungen, die kennen wir ja alle, im Fernsehen, hatte sie immer sehr geehrte Damen und Herren anstelle sehr geehrte Damen und Herren verstanden. Ja, das ging ja auch so. Oder das hier. Michael Ross war immer sehr enttäuscht, nachdem er Schnitzeljagd gespielt hat. Warum das Ganze? Er war enttäuscht, weil er nach dem Spielen von Schnitzeljagd immer noch hungrig gewesen ist. Ja, das war so.

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0: Ja, habe ich wieder mitgebracht. Kaisari Kenet. Ist ein finnischer Ausdruck für sich zu Hause in Unterhosen zu betrinken, ohne die Absicht noch auszugehen. Also einfach, wenn man, ich sag mal, fast nackig sich einen hinter die Binde kippt. Und dann reden wir mal über Werbung auf Lautsprecherbussen. In Mexiko fahren Busse mit Lautsprechern durch die Städte, die Werbung lautstark verkünden. Für Besucher klingt es wie ein Jahrmarkt, für Einheimische ist es einfach Alltag. Werbung wird hier nicht übersehen und auch nicht gesehen, sondern sie wird nur gehört. Dann mit der Spucke, die ein Mensch in seinem gesamten Leben produziert, könnte man 2 Swimmingpools befüllen. Und dann gibt es einen Soundtrack eines Spiels und den kennt ihr alle. Achtung, es ist nämlich genau dieser hier. Tetris. Und ihr werdet es kaum glauben, genau dieser Soundtrack wurde in über 30 Ländern als Single veröffentlicht.
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0: sage wieder herzlichen Dank fürs Online heute Vormittag. Danke, dass ihr dabei wart. Denn ich muss jetzt gehen, deswegen bitte keine Klage, denn ich komme wieder. Keine Frage, gleiche Stelle, gleiche Welle. Heißt nichts anderes, als dass ich nächsten Samstag auch wieder da bin. Und was? Ach, guck an, nächsten Samstag feiern wir ja den Tag der Deutschen Einheit. Machen wir da was Besonderes hier in der Show? Nö. Tja, ich wünsche euch ein wunderschönes Restwochenende. Genießt die Zeit, eine entspannte Arbeitswoche und dann freue ich mich natürlich über jeden, der nächste Woche wieder dabei ist. Wo er mich findet, ist klar, da wo er mich heute auch gefunden hat. Leitung und Moderation dieser Sendung hatte DL Kurz. Ich sage ciao, tschüss, bye bye, bin dann raus für heute. Auf Wiederhören.
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1: Samstagnachmittag, 16 Uhr, hier ist die 2010 Radio Show mit mehr Musik der letzten Jahre und den Hits von heute. Wir starten gemeinsam rein in die kommenden 4 Stunden mit am Start in unserer ersten halben Stunde. Joris mit Bis ans Ende dieser Welt aus dem Jahr 2015, außerdem mit am Start Selena Gomez und The Scene mit Love You Like a Love Song aus dem Jahr 2011. Und den Anfang macht jetzt Mabel zusammen mit Ty Dolla Sign, Stupid Dump, hier bei der 2010 Radio Show. Ich bin's Gregor, mich gibt's auch noch oben drauf und ich wünsche euch einen schönen Samstagnachmittag.
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mit bis ans Ende der Welt hier bei der 2010 Radio Show aus dem Jahr 2015. Und ist es vielleicht bei euch auch aktuell so, so alle so drumherum werden so langsam etwas erkältet aufgrund des Wetterwechsels. Es ist ja so langsam auch nicht mehr ganz so warm draußen, beziehungsweise tagsüber vielleicht schon und in der Sonne ist es meistens nicht auszuhalten, aber dieser Wechsel zwischen kalt und warm ist halt tatsächlich anstrengend und deswegen geht vor allen Dingen hier bei uns aktuell eine ganz schöne Erkältungswelle rum. Ist auf jeden Fall sehr anstrengend. Bei mir ist es auch so ein bisschen so Nase zu, wie das halt immer so ist im Herbst. Jetzt habe ich einen Track aus dem Jahr 2025 für euch. Sam Feld zusammen mit Sophie Stray. Cheap Champagne hier bei der 2010 Radio Show. 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

0: Paradise Avenue mit I Help You Hate Me aus dem Jahr 2017.
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0: Und der kommt in dieser Stunde aus dem Jahr 2008 von The Killers. Human, nicer Track, dein 2010 Classics.

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2: Auf geht's in die nächste halbe Stunde hier bei der 2010 Radio Show. Gleich die neue von Madonna, vorher noch Emily Sunday.
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Lea und Linda mit Alles anders hier bei der 2010 Radio Show an eurem Samstagnachmittag. Und heute ist übrigens der Tag der Sprachen, findet jährlich am 26. September statt und wurde im Jahr 2001 durch die Initiative des Europarates in Straßburg eingeführt, um die Mehrsprachigkeit in ganz Europa zu fördern und den Menschen den Vorteil von Sprachkenntnissen bewusst zu machen. Ich meine, Englisch ist ja quasi so eine Sprache, die jeder vielleicht zumindest zu so einem gewissen Teil mit drauf haben muss, aber mir fällt auch immer wieder auf, manchmal weiß man selber dann doch nicht so richtig weiter. Oder wir hatten neulich zum Beispiel auf einem Geburtstag ein Robbie Williams-Double, der zwar deutschsprachig war, aber natürlich aufgrund seiner Show alles auf Englisch gemacht hat. Der sah wirklich 1:1 so aus und die Leute, die dort dabei waren, teilweise auch Ältere, haben vielleicht manchmal ihn nicht so ganz verstanden und dadurch sind sie nicht in seiner Show so richtig mitgekommen. Cool war es trotzdem, aber heute zum Tag der Sprachen ist es vielleicht ein Anlass, zumindest seine Englischkenntnisse oder auch mal andere Sprachen nochmal so ein bisschen aufzufrischen und einfach mal über den Tellerrand hinaus zu gucken, was es da alles so Schönes gibt. Jetzt habe ich auf jeden Fall einen Track aus dem Jahr 2017 für euch. Linkin Park und Ciara mit Heavy hier bei der 2010 Radio Show. 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
1: Gleich 17 Uhr an eurem Samstagnachmittag. Hier ist die 2010 Radio Show mit mehr Musik der letzten Jahre und den Hits von heute. Und wir starten rein in die nächste halbe Stunde mit am Start Tayo Cruz und There She Goes aus dem Jahr 2012. Aus dem Jahr 2025 haben wir mit am Start Zartmann und Max Raabe mit Lass es gehen. Und den Anfang macht jetzt aber ein richtig geiler Track aus dem Jahr 2008. Peter Fox mit Alles neu. Ich bin's Gregor, mich gibt's auch noch oben drauf und ich würde sagen, wir starten direkt rein hier bei der 2010 Radio Show.
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Adams mit Gust of Wind hier bei der 2010 Radio Show aus dem Jahr 2014. Und wir machen weiter mit einem Track aus dem Jahr 2021. Nicht sehr bekannt, auch die Band nicht, aber sehr coole Musik, was die Jungs machen. Future Phone heißt der Track und den gibt's jetzt hier für euch auf die Ohren bei der 2010 Radio Show an eurem Samstagnachmittag.

0: Die Chainsmokers mit Sick Boy aus dem Jahr 2018 hier bei der 2010 Radio Show.
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0: Und da habe ich jetzt einen Track aus dem Jahr 2005 für euch. Sehr schöner Song von Coldplay. Speed of Sound, dein 2010 Classics der Stunde. Jetzt zum Entspannen an eurem Samstagnachmittag.

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1: Auf geht's in die nächste halbe Stunde hier bei der 2010 Radio Show. Gleich die neue von Freya Ratings, vor aber noch Avicii. 2010.
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Schritt für Schritt von Yael aus dem Jahr 2022 hier bei der 2010 Radio Show an eurem Samstagnachmittag. Gleich noch Ed Sheeran für euch. Gibt's ja aktuell auch ein paar Schlagzeilen vor, aber noch Colby Kate. Stop.

0: Ariana Grande und Nicki Minaj mit Side to Side hier bei der Trendy 10 Radio Show. Und jetzt wird's ein bisschen härter von der Musik her, aber eher in die elektronische Richtung. Denn die nächsten Tracks kommen von Felix Jähn, No Therapy aus dem Jahr 2022. Paul Kalkbrenner mit Feed Your Head im Robin Schulz Remix ist am Start aus dem Jahr 2015. Und den Anfang macht jetzt Bad Boy von Tujamo aus dem Jahr 2025.
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1: 18 Uhr haben wir es an eurem Samstagabend. Hier ist die 2010 Radio Show mit mehr Musik der letzten Jahre und den Hits von heute. Und wir starten rein in die nächste halbe Stunde mit am Start Deichkind und Leider Geil aus dem Jahr 2014. Tiesto und Oliver Heldens hören wir gleich mit The Right Song aus dem Jahr 2016. Vorher aber die aktuelle von Maroon 5. Heroin aus dem Jahr 2026. Ich bin's Gregor, mich gibt's auch noch oben drauf und ich wünsche euch einen schönen Samstagnachmittag.
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Marlon Rudet mit New Age hier bei der 2010 Radio Show aus dem Jahr 2011. Jetzt ein Track aus dem Jahr 2025. Mark Ronson und Ray. Zu Zayn heißt er.

0: Jay Hardway mit Wake Up hier bei der 2010 Radio Show aus dem Jahr 2018.
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0: Und er kommt in dieser Stunde aus dem Jahr 2007 von Marquez, Vayamos, Compañeros.

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1: Auf geht's in die nächste halbe Stunde. Gleich die neue von David Prentice. Vor aber noch die Beck Raiders mit Shooting Stars.
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0: Art Bud zusammen mit Cast und Looseless Pull Out hier bei der Trendy 10 Radio Show aus dem Jahr 2024. Und jetzt gibt's einen Track aus dem Jahr 2015, Lost Frequencies mit Are You With Me?
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Pool hier bei der 2010 Radio Show. Gleich der König tanzt für euch. Tom Gregory gibt's vorher mit Man Still Cries aus dem Jahr 2021. Schönen Samstagabend.

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1: Aus dem Jahr 2012. Der König tanzt. Der

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1: 19 Uhr an eurem Samstagabend. Hier ist die 2010 Radio Show mit mehr Musik der letzten Jahre und den Hits von heute. Und wir starten rein in die nächste halbe Stunde mit am Start Jamul und Normal für mich aus dem Jahr 2021. Devon Cole ist gleich mit am Start mit Good Guy aus dem Jahr 2024. Und den Anfang macht jetzt ein Track, der uns so ein bisschen in den Urlaub versetzen soll. Naja, zumindest so ein bisschen an Sommer denken soll. Aus dem Jahr 2013 MC Fitti mit 30 Grad, davon sind wir tatsächlich weit von entfernt, aber so ein bisschen Sonne aus dem Radio ist doch immer gut. Ich bin's Gregor, mich gibt's auch noch oben drauf und ich wünsche euch einen schönen Samstagnachmittag.
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0: Katy Perry mit Dark Horse hier bei der 2010 Radio Show.
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0: Und der kommt in dieser Stunde aus dem Jahr 2004. Green Day mit Wake Me Up When September Ends. Viel Spaß.

Martin Solveig mit Do It Right aus dem Jahr 2016 hier an eurem Samstagabend bei der Trendy 10 Radio Show. Gleich noch für euch einen Klassiker aus dem Jahr 2011. David Guetta und Akon mit Sexy Bitch. Vorher aber noch Alok und Me and You. Super Rich heißt der Song.

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1: Auf geht's in die nächste halbe Stunde hier bei der 2010 Radio Show. Gleich die neue von Ellie Oaks, vorher aber noch Philipp Dittberner. 2010.
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Julia Melodien mit Oldtimer hier bei der 2010 Radio Show. Gleich noch Dua Lipa, Aikuna Pop ist am Start, vorher aber noch ein bisschen Partymucke. Bingo Players zusammen mit Far East Movement, Get Up Rattle aus dem Jahr 2012.

mit Clap Snap hier bei der 2010 Radio Show. Und das war's von uns für diese Woche. Wir hören uns natürlich nächsten Samstag wieder mit mehr Musik der letzten Jahre und den Hits von heute von 16 bis 20 Uhr hier bei der 2010 Radio Show. Und ein bisschen Musik habe ich noch für euch. Gleich Ariana Grande mit Seven Rings. Und ich würde sagen, ciao, ciao.

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Genau, meine Lieben, hier ist sie wieder, eure Moderatorin Harmony. Ja, einen wunderschönen guten Abend wünsche ich. Einen wunderschönen Samstagabend. Heute bin ich wieder da mit meinem Musikhaus. So sieht es nämlich aus.

einen wunderschönen guten Abend an alle Hintergrundhörer. Und ich würde sagen, dann können wir mal die Show starten. Ich wünsche euch viel Spaß die nächsten 2 Stunden jetzt mit mir. Psst, jetzt bin ich aber leise. Your attention, please. 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

meine Lieben, und ihr kennt das ja immer, zwei englische Titel und ein deutscher. So läuft das bei meinem Musikkarussell. Oder wenn doch mal ein englischer dabei ist, den ich sehr gut aussprechen kann, dann natürlich auch mal einen englischen.

Tja, meine Lieben, da bin ich jetzt wieder und ich muss mal sagen, es gibt Sänger, die singen Lieder, ja? Und dann gibt es den Howard Carpendale, ein Künstler, der wie kaum ein zweiter Eleganz, Nahbarkeit und eine tiefe, ehrliche Melancholie verkörpert. Und in diesem ganz besonderen Jahr, und zwar das Jahr 2026, in dem er seinen 80. Geburtstag gefeiert hat und uns auf die große Abschiedstournee noch einmal diese unvergesslichen Gänsehautmomente geschenkt hat, wird uns ja jetzt erst recht bewusst, was für ein Gigant da von der Bühne verschwinden wird. Es ist wirklich so. Ja, was Howard Carpendale immer ausgezeichnet hat, ist sein Mut, seine Verletzlichkeit. Er hat den deutschen Schlager aus der reinen heilen Welt und Ecke geholt und echte reife Geschichten erzählt. Geschichten mit Ecken und Kanten und auch gesungen mit dieser unverkennbaren Stimme und warmen Stimme, leicht und leicht rau und seinen charmanten Akzent. Ein absolutes, ja, Paradebeispiel für diese ganz intime Künstlerseele ist ein Song, ja, auch im Jahr 1982 erschienen, den er selbst mitkomponiert hat. Wenn er die Zeile anstimmt, manchmal weint auch ein Mann, dann ist das kein billiger Kitsch, sondern pure, ungefilterte Emotion. Ein Lied über den Abschied, den Schmerz und die Würde eines Mannes, der weiß, dass er die Liebe seines Lebens verliert. Und das tut weh, das tut sehr weh, also haltet eure Liebe, die ihr habt, ganz, ganz doll fest, ja. Und hier habe ich ihn. Und ich sag euch ganz ehrlich, wenn er von der Bühne verschwindet, ich werde auch ein bisschen traurig sein. Howard Carpendale ist in meinen Augen auch ein wirklich ganz, ganz toller Künstler. Aber gut, ich sag mal mit 80, irgendwann sollte man auch die Rente genießen, oder? So lange, wie man noch kann. So, hier ist er, der Howard Carpendale mit seinem Song Morgen früh wirst du gehen. Och, hau, ich komm mit.

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so ein toller Künstler, der Howard Carpendale, und verlässt die große Bühne. Schade, aber lieber Howard Carpendale, ich wünsche dir von Herzen alles Gute, dass du ganz, ganz lange gesund bleibst. So, wir machen jetzt weiter mit Village People. YMCN. Jetzt könnt ihr mal richtig abrocken. Jawohl. Einen schönen Abend wünsche ich euch.

Ja, diese junge Dame kann mal wieder nicht warten. Und zwar die Annemarie. Ja, ihr kennt das. Ich habe mal wieder den Anschluss verpasst, aber macht ja nichts. So, nach ihren Radioerfolgen wie, ja, wieder und wieder und verliebt mich gerade, setzt diese Künstlerin mit diesem Track auf eine ganz besondere musikalische Mischung. Einen modernen Country-Schlager. Und der Song entstand erneut in einem Hamburger Studio gemeinsam mit ihrem Songwriting-Team und um Luisa Wenderoth und David Rick während des oder das Produzentenduo, die C-Bass Music, echte Instrumente mit Annemaries klarer Stimme auch noch dazu kombiniert haben. Und den spielen wir jetzt, aber ich muss ja erstmal wieder hier rüberholen, hier hops, mein Mäuschen. So, die Annemarie ist jetzt wieder drin im Player und sie hat einen wunderbaren Titel und zwar Illusion. Klar, warum nicht?

So, meine Lieben, ich bin leider nicht verschollen. Ich war mal da, wo der Kaiser zu Fuß geht. Ja, und wir haben jetzt den nächsten deutschen Titel. Und zwar, es gibt Songs, die fangen, ja, mit einem ganz bestimmten Gefühl so perfekt ein, dass man die Welt um sich herum vergisst. Und im Jahr 1982 hat sich die großartige Ingrid Peters eine weltbekannte Synthie-Pop-Meisterwerk geschnappt und ihn eine deutsche Seele eingebaut. Einmal bleibst du hier ist kein gewöhnliches Liebeslied. Es ist die bittersüße Geschichte einer Liebe im Verborgenen. Und dieses ständige Spiel zwischen Sehnsucht und Abschied, das Warten auf den Mond, in dem die Heimlichkeiten endlich vorbei sind und die Tür für immer hinter einen schließt. Ingrid Peters singt das mit einer solchen Intensität und Klarheit, dass man die Zerrissenheit jede Sekunde empfindet. I won't let you down. Ingrid Peters, einmal bleibst du hier. Genau.

0: Ja, meine Lieben, und ich bin ja auch immer pünktlich wie die Maurer. Und ihr bekommt jetzt natürlich den Daily Report, das Update vom 26.09.
1: Das hier, das ist das Daily Update vom 26. September 2026. Es ist Samstag und ich sage einfach Hallo. Ja, hallo. Heute vor 69 Jahren, da veränderte sich Einkaufen in Deutschland einmal so komplett. In Köln-Ehrenfeld eröffnete nämlich Unternehmer Herbert Eklö den ersten Supermarkt nach amerikanischem Vorbild. Große Verkaufsfläche, Selbstbedienung und direkt 200 Parkplätze vor der Tür. Damals etwas völlig Neues. Heute ganz normal. 1957 aber fast schon eine kleine Einkaufsrevolution. Und ausgerechnet Köln war damit Vorreiter für das, was heute an jeder Ecke selbstverständlich ist. Heute vor 12 Jahren erreichte die allererste Frau die internationale Raumstation ISS. Sie war damit auch die erste russische Frau auf der ISS und gleichzeitig die erste Russin seit 17 Jahren überhaupt im All. Gemeinsam mit zwei Kollegen flog sie mit einer Sojus-Kapsel zur Raumstation. Ganze 170 Tage verbrachte sie anschließend in rund 400 Kilometern Höhe über der Erde. Ein ziemlich außergewöhnlicher Arbeitsplatz, aber auch vermutlich mit einer unschlagbaren Aussicht. Seit gestern steht Düsseldorf Kopf, denn die Backstreet Boys sind in town. Heute Abend geht's um 20 Uhr wieder rund in der Merkur-Spielarena und die Hysterie hält auch noch ein bisschen an, denn bis zum 7. Oktober sind die Jungs mit ihrer Into the Millennium Homecoming Show in Düsseldorf zu Gast. Für Fans heißt das also die kommenden Tage ganz viel 90er-Feeling, große Hits und vermutlich ziemlich viele heisere Stimmen danach.

0: Wir wünschen ganz viel Spaß und ja, falls jemand nächste Woche Dienstag Tickets für die Backstreet Boys hat, lasst uns doch einfach vorher irgendwo dort treffen und ein Bier trinken. Neben den Backstreet Boys gab es in den 90ern ja auch andere Musik. Nennen wir sie mal vielleicht merkwürdige Musik, so wie diesen Track hier.
1: 1, 2, Polizei, 3, 4, Grenadier, 5, 6, alte Gags, 7, 8, gute Nacht. Ja, ja, ja, was ist los, was ist das?
0: Heute vor 32 Jahren stand 1, 2, Polizei von Modo auf Platz 1 der deutschen Charts und blieb dort auch gleich unglaubliche 4 Wochen. Viel Text hat der Track ja nicht, reicht aber trotzdem für wochenlang Platz Nummer 1 Platzierung, die 90er halt. Und das war das Daily Update vom 26. September. Übrigens, heute ist Vollmond. Falls ihr also schlecht schlaft, unruhig seid oder völlig neben der Spur, keine Sorge, heute kann man es wenigstens auf den Mond schieben. Morgen müssen dann wieder die Kollegen herhalten. Sven Weikamm, Daily Redaktion.

Tja, das war auch ein toller Song. Ne? Kennt ihr dieses Gefühl, wenn ihr ganz unvorbereitet durch die Straßen lauft und plötzlich steht ein Mensch vor euch, den ihr eine Ewigkeit nicht mehr gesehen habt? Genau diesen magischen, leicht nervösen Moment hat ein großartiger Musiker aus Österreich im Jahr 1980 für die Ewigkeit festgehalten. Und wer ist das? Könnt ihr euch es denken? Peter Cornelius hat mit dem Titel Du entschuldige ich kenn die eine Hymne für die Jugendliebe und das Vergehen der Zeit geschrieben. Mit ein paar ehrlichen Gitarrenakkorden und diesen unverwechselbaren Wiener Dialekt nimmt er uns ja natürlich mit in seine Gedankenwelt oder sagen wir mal in die Gedankenwelt eines Mannes, der sein altes Mädchen von damals wieder sieht. Die Frau, die früher sein ganzes Universum war und wie eine Fremde denn auf einmal vor ihm steht. Das ist kein klassischer Schlager, das ist echtes handgemachtes Gefühl aus Österreich, das schon nach über 40 Jahren kein bisschen gealtert ist. Und ich sag ganz ehrlich, diesen Song lieben wir doch heute noch. Holt mal tief Luft, träumt ein bisschen von früher und genießt diesen, ja, Austropop-Meilenstein. Und hier ist er, der Peter Cornelius mit seinem Titel Du entschuldige, ich kenn die.

Ja, meine Lieben, wir haben schon 21.28 Uhr und ich habe jetzt noch einen ganz tollen deutschen Titel für euch. Und zwar, ja, wir schreiben das Jahr 1982 und in den deutschen Plattenläden und Radiosendern explodiert gerade ein völlig neues Lebensgefühl. Also damals, ja, im Jahre 1982, wild, frech und unbeschwert. Und mitten in dieser bunten Welle taucht eine junge Band aus Berlin auf, die mit nur einem einzigen Fernsehauftritt im legendären Musikladen der Popwelt für immer verändern sollte. Und zwar ist es die Nena und veröffentlichten damals den Titel Nur geträumt. Ja, das mache ich auch öfters, nur träumen, ja. Und dieser Song ist wie ein, ja, energetischer Blitzschlag, ein treibender Bass, fliegende Synthesizer und auch unbändige, ja, jugendlicher Gesang einer jungen Frau, die einfach frei sein will. Es ist die perfekte Hymne über dieses kribbelnde Gefühl, wenn man frisch verliebt ist, die Augen schließt und sich im Kopf die schönsten Geschichten ausmalt, auch wenn es am Ende vielleicht nur geträumt war. Ja, holt die Rollschuhe raus, dreht das Radio bis zum Anschlag auf und feiert den Beginn einer absoluten Weltkarriere. Ja, gut, ich sag mal Rollschuh, ich sag euch ganz ehrlich, ich hätte da auch jetzt in meinem Alter, gehobenen Alter, muss ich mal sagen, so auf Rollschuh, ja, habe ich vorige Woche schon nachgedacht, ob ich mir nochmal welche kaufe, Ich sag mal, es müssen keine Inline-Skates sein, damit bin ich schon mal richtig dolle gestürzt und habe mir auch sehr, sehr dolle wehgetan. Ja, dass ich zur Arthroskopie musste, zwecks meinem Knie. Aber so Rollschuh mit 4 Rädern? Oh ja, das möchte ich gerne nochmal probieren. Und ich erzähle euch das irgendwann in einer Sendung, ob ich mir diese Rollschuhe gekauft habe oder nicht. Aber doch, ich habe da so einen richtigen Reiz drauf. Das mache ich wirklich. Und dann erzähle ich euch, ob ich sie gekauft habe oder nicht. So, hier ist jetzt die Nena mit ihrem Titel Nur geträumt.

0: Ja, meine Lieben, das ist die letzte Anmoderation. Ihr werdet immer denken, hä? Warum hört die Harmonie schon um 21.42 Uhr auf? Nein, so ist es nicht. Es kommen ja dann noch zwei Titel und ihr bekommt ja auch noch richtig tolle Informationen. Bevor wir zu dem jetzigen Titel kommen, hätte ich noch eine Information. In den nächsten Wochen werden auch wieder einige Interviews kommen. Und ich kann euch auch sagen, es wird auch ein Interview kommen. Ein 20-jähriges Jubiläum und dieserjenige Produzent, ja, wird dann bei meiner Sendung live mit dabei sein. Er wird denn diese Sendung mit live moderieren. Aber ich sag euch gleich dazu, diese Sendung findet am Montag statt. Da am Montag diese Sendung über DAB Plus geht, ja, und ich möchte ja jeden Künstler, der zu mir kommt, auch bei DAB Plus präsentieren, dass diese Künstler, die wirklich ganz toll sind, ja, auch bei DAB Plus präsentieren zu können, dass sie auch mal in ein öffentliches Radio erscheinen. Das ist mir auch ganz, ganz wichtig. Und ich pflege auch sehr guten Kontakt zu allen Künstlern, die bei mir bis jetzt im Interview waren. Also, wenn ihr Lust habt, diese Sendung nicht zu verpassen, 20 Jahre Jubiläum für einen, naja, Künstler kann man nicht sagen, Moderator, Eventmanager und ja, alles andere erfahrt ihr Montag irgendwann bei mir in meiner Sendung, wenn die Werbung speziell dafür rausgeht. Also das heißt, ihr könnt mich buchen, auch für den Montag, auch für sämtliche Buchungsstationen. Ja, Disco Fox in Harmonie. Ja, da bin ich frech, wa? Da mache ich einfach Werbung. Aber ich sag mal, Samstag ist das in Ordnung. Montag darf ich das natürlich nicht, ne? Da alles montags über DAB Plus läuft. So. Und den nächsten Künstler, den habe ich jetzt auch eingeladen. Und zwar zum Interview ist das der Chris Elvers, genau. Und der ist auch absolut mega. Und ich habe jetzt einen ganz tollen, kraftvollen Song von ihr. Ihm kraftvolles Abtempo-Nummer von ihm. Die pure italienisches oder das purische pure italienische Lebensgefühl, Sonne, Leidenschaft und auch Leichtigkeit des Dolce Vitas. Genau. Musikalisch verbindet der Track den typischen großen Synthi-Sound der 80er Jahre mit einer modernen, ja, druckvollen Popschlagerproduktion. Er erzählt die charmante Geschichte einer spontan magischen Urlaubsbegegnung zwischen zwei Menschen unter mediterraner Sonne. Ja, und wenn das denn schon richtig heiß ist, war, denn ja, ich sag mal, bei Sonne und Miniröckchen, wie geht es euch Männer da draußen? Ja, ich würde sagen, mega, oder? So, wir machen das jetzt weiter hier, den nächsten Titel, und der ist...
1: Dieser Hit ist... brandneu.
0: Genau.

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Ja, ich würde auch den Weg immer wieder mit dir gehen, aber ich musste das jetzt leider kappen, denn es gibt noch nachfolgende Moderatoren und ich möchte da nicht verquere sitzen. Jeder Moderator oder Moderatorin sollte pünktlich zu seiner Sendung, pünktlich auf dem Stream sein. Entschuldigt bitte, dass ich jetzt den Titel unterbrochen habe, eine Minute lang, aber ich denke mal, ist ja nicht schlimm, ne? Also meine Lieben, nicht vergessen, also jetzt diesen Montag gibt es kein Interview, nein. Das ist alles in Vorbereitung. Es ist ja nicht nur, dass ich nur sende, ich sag mal, als Radiochefin und auch als Moderatorin für Interviews, hat man schon eine Menge im Hintergrund zu tun, ja? Viele möchten das gar nicht für wahr haben, aber das ist wirklich so und das tue ich aber sehr, sehr gerne und aus vollem Herzen für meine Hörer und auch für die ganzen Radiostationen, die mich gebucht haben, sage ich auch mal ein liebes, herzliches Dankeschön. So, ja, Interviews, wenn deutsche Genre ist, gibt es diese Interviews nur Montag. Sollte mal ein englischer Titel sein, aber ihr wisst, englische Sprache und die Harmony, oh nein, das harmoniert nämlich gar nicht. Ich wünsche euch, ja, ein schönes Wochenende und wir hören uns Montag wieder. Eure Moderatorin Harmony. Vielen herzlichen Dank.

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